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0: Willkommen zum Teach Podcast, dem studentischen Podcast, in dem wir über Themen rund ums Lehramt sprechen. Ich bin Fabi.
1: Und ich bin Nadja und wir begrüßen euch zu dieser Folge mit Dejan Simonovic der Computerspielschule Stuttgart. Die Computerspielschule ist ein medienpädagogisches Angebot des Stadtmedienzentrums Stuttgart rund um das Thema digitale Spiele. Spätestens mit der jetzigen Generation an Schülerinnen und Schülern sind digitale Spiele fester Bestandteil der regelmäßigen Freizeitbeschäftigung von den meisten. Nach der GYM-Studie 2024 spielen 73% aller Befragten im Alter zwischen 12 und 19 Jahren mehrmals pro Woche digitale Spiele. Somit ist die Computerspielschule ein interessantes Angebot für Kinder und Jugendliche im Raum Stuttgart und dient auch als sogenannter dritter Ort. Damit kommt der Computerspielschule eine besondere Rolle zu. Mit Dejan Simonovic, medienpädagogischem Referent des Stadtmedienzentrums Stuttgart, sprechen wir heute über seine Einschätzung über Medienkompetenz von Kindern und Jugendlichen im Moment, wie diese gefördert werden kann und wie digitale Spiele die Lebenswelt unserer Schülerinnen und Schüler beeinflusst. Außerdem bekommen wir einen Einblick in die Computerspielschule Stuttgart als dritten Ort. Und damit wünschen wir euch viel Spaß und begrüßen ganz herzlich Dejan. Danke, dass du heute da bist.
2: Ja, vielen Dank. Ich freue mich auch, mit euch ins Gespräch zu kommen und bin mal gespannt, wie sich unser Gespräch entwickeln wird.
0: Für alle Leute, die die Computerspielschule noch nicht kennen, magst du uns mal so einen groben Umriss geben? Was macht ihr eigentlich? Mit wem macht ihr das? Und uns so ein bisschen hier einleiten.
2: Also bei uns geht es, wie gesagt, um das Thema digitale Spiele und vor allem, wie man das im Bildungskontext angehen kann. Also zum einen, wie man Spiele auch im Unterricht oder im Bildungsbereich einsetzen kann als Medium und zum anderen aber auch die Reflexionsebene, also bis hin zum Jugendmedienschutz, weil ihr habt ja in der Einleitung gesagt, Kinder, Jugendliche, also Jugendliche spielen in der Regel zu 80-90% halbwegs regelmäßig und insofern ist es einfach ein fester Bestandteil ihrer Jugendkultur. Und wie es halt so oft ist bei allen Themen, da gibt es natürlich auch Risiken. Es gibt Dinge, die man halt wissen sollte, wo man aufklären sollte. Das haben wir auch auf jeden Fall immer auf dem Schirm, sind auch als Ansprechpartner sowohl für in erster Linie für Schulen und Lehrkräfte, aber gerade auch für Eltern, die dann verunsichert sind bei den Themen. Wenn sie selber jetzt in dem Medium nicht so drin sind, können die auf uns zukommen. Praktisch sieht es so aus, dass wir zum einen ein offenes Angebot haben, das Game Make and Learn. Das ist jeden Freitag von 14 bis 17 Uhr. Und da können Kinder, Jugendliche mit, ohne Eltern, mit Freunden, mit Geschwistern, mit wem auch immer vorbeikommen und einfach ganz offen bei uns gemeinsam spielen. Also das ist durchaus Teil des Angebots und begleitetes Spielen. Aber parallel bieten wir auch offene Workshops an, wo es um beispielsweise Game Design geht. Und wir haben einen Makerspace, wo wir dann auch 3D-Druck machen. Wir haben eine Holzwerkstatt, Tonstudio, können die selber auch Podcasts aufnehmen zum Beispiel oder Musikprojekte umsetzen. Also da mischt sich auch ein bisschen, da geht es auch über die Game-Themen hinaus, sage ich mal, einfach einen sehr, sehr offenen Lernraum, den wir hier den Jugendlichen zur Verfügung stellen. Und darüber hinaus machen wir auch ganz konkret mit den Stuttgarter Schulen Workshops, also mit Schulklassen, die dann entweder zu uns kommen oder wir kommen an die Schulen und klären zum einen über die Jugendmedienschutzthemen auf, aber kombinieren das eigentlich immer auch mit diesem gestalterischen und produktiven Aspekt, dass sie beispielsweise selber Spiele gestalten mit verschiedenen Tools oder ähnliches, genau.
0: Bleiben wir mal bei dem offenen Angebot freitags. Merkt ihr da irgendwelche, oder was für Kinder kommen denn da vorbei? Sind es einzelne Kinder, die hier zum Zocken vorbeikommen? Sind es Gruppen, die sich das tatsächlich anschauen wollen? Oder was ist da deine Erfahrung bisher?
2: Also das wirklich Wunderschöne an der ganzen Geschichte ist, dass wir eine sehr, sehr bunte Mischung haben an Kinder und Jugendlichen. Also ich meine, wie kommen sie zu uns? Meistens dadurch, dass wir auch Workshops in Schulklassen machen, machen wir dann natürlich auch Werbung für unser Freitagsangebot, was zudem auch, wie gesagt, auch komplett kostenfrei ist. Also dadurch, dass wir städtisch finanziert sind und da steckt jetzt kein kommerzieller Gedanke dahinter, sondern wir wollen das einfach als Lernraum zur Verfügung stellen. Genau, kommen dann immer nach jedem Workshop, hast du wieder ein paar neue, die dann Lust drauf bekommen haben und freitags kommen. Und so hat sich das jetzt über die Jahre, also wir haben 2016 im Mai angefangen, also es sind jetzt schon fast 10 Jahre bald, die wir offen haben. Und es ist immer weiter gewachsen. Also am Anfang waren es irgendwie so 20 Kinder, die da waren. Inzwischen sind wir im Schnitt bei 80, 90 jeden Freitag. Das heißt, es ist deutlich gewachsen. Und wie gesagt, auch in der dadurch, dass wir auch alle Schulformen, also von der Grundschule, Werkrealschule, Realschule, Gymnasium, Berufsschulen etc. alles abdecken, haben wir auch eine sehr bunte Mischung an Kids. Und auch der Stuttgarter Osten ist auch sehr spannend. Also da sind natürlich auch viele auch so aus der Nachbarschaft. Auch hier haben wir verschiedene Schulen im Umkreis. Und der Osten, finde ich, ist auch sehr faszinierend, weil man da auch eine komplette Durchmischung hat. Also inzwischen, man merkt, also früher war das, ja, ich würde es jetzt nicht, man könnte es fast schon so problemfrei Viertel, wie man so immer so sagt. So, da war es schon sehr geballt. Und ich bin jetzt auch schon seit über 10 Jahren am Medienzentrum und merke halt auch, der Stadtteil hat sich entwickelt. In dem Sinne zum Positiven, dass er recht bunt gemischt ist. Also es wurde so ein bisschen gentrifiziert, man hat jetzt auch alles Mögliche eigentlich hier. Und so bunt ist auch unser Klientel, sage ich mal. Also die Kids, die hierher kommen, sind auch welche, die einfach zu Hause jetzt nichts zu tun hätten und dann hierher kommen. Oder das sind aber auch da, wo die Eltern sagen, hey, wir wollen, dass die irgendwie noch programmieren lernen und da gefördert werden und so weiter. Und die dann hierher bringen. Genau, und insofern ist einfach diese Mischung besonders bei uns. Und auch vom Alter her, gut, da hat sich so ein bisschen so eine Art Kernzielgruppe herauskristallisiert, weil wir auch glücklicherweise im Osten noch ein sehr gutes Jugendhaus in der Nähe haben und so weiter. Insofern hast du Kids so von zwischen 6 und 13, 14, ja, 15 Jahren, das ist so die Kernzielgruppe. Wir haben auch ein paar Ältere, die dann beispielsweise im Tonstudio für Musikproduktionen auch regelmäßig trotzdem noch herkommen. Es gibt einige, die dann auch so ein bisschen auch so Teil der Familie geworden sind und auch ein bisschen mithelfen, so ein bisschen als Tutoren, da auch schon über einen längeren Zeitraum, und auch beim Programmieren sind auch welche dabei, die natürlich da noch tiefer einsteigen. Dass jetzt auch keine Kurse in dem Sinne sind, dass die irgendwie, ja, ich mache jetzt 3 Termine, dann ist es abgeschlossen, sondern so eigentlich ein offener Workshop, wo ich wirklich sagen kann, ich kann an meinem Spiel über Jahre hinweg programmieren und so weiter und werde da einfach begleitet und kriege hier einen Raum zum Austausch. Ja, ist es halt dadurch sehr bunt geworden, ja.
0: Richtig cool.
1: Jetzt hast du ja gerade angesprochen, dass es schon 2016 so gibt. Wie hat sich denn die Computerspielschule weiterentwickelt, also über die Jahre? Hast du irgendwelche Entwicklungen festgestellt und wie habt ihr die dann integriert?
2: Ja, also in dem Fall, es fing erstmal an als Angebot und das ist das Grundkonzept auch der Computerspielschulen. Also den Begriff, also den Namen, den haben wir nicht erfunden, sondern ursprünglich ist es an der Uni Leipzig quasi entwickelt worden, das Konzept. Die ursprüngliche Computerspiele gibt es leider nicht mehr. Also die ist aus, da war der Professor, der das ganz inszeniert hat, initialisiert hat, ist leider verstorben und dann hat es dann irgendwie mit Fördergeldern etc. ist das irgendwie leider versumpft. Aber das Schöne ist, dass sehr viele andere Computerspielschulen dadurch entstanden sind. Also auch in Deutschland gibt es Greifenwald und auch in Hamburg hat sich das irgendwie etabliert. Potsdam, meine ich, ist auch noch aktiv. Und dann war halt die Frage tatsächlich, 2015 hat sich die LFK gedacht, also die Medienanstalt hier in Baden-Württemberg ist ein tolles Konzept, wollen wir auch in Baden-Württemberg irgendwie an den Start bringen. Und dann fing es eben an, dass sie gesagt haben, wir schreiben jetzt eine Startfinanzierung für 3 Standorte aus. Und da waren wir neben Freiburg und Karlsruhe eben mit am Start und durften dann also die ersten 3 Jahre das aufbauen. Und da war einfach das gemeinsame Spielen wesentlicher Bestandteil, also auch so generationenübergreifend, dass man auch schaut, dass die mit den Eltern auch herkommen und man da ins Gespräch kommt und einfach pädagogisch, medienpädagogisch begleitetes Angebot hat. Und dadurch, dass wir aber ja auch sehr viel mit Schulklassen direkt gemacht haben und da diese Anbindung hatten und auch jetzt in den letzten Jahren sich auch dieser Makerspace bei uns sehr ausgebaut hat, haben wir auch gedacht, das ergänzt sich ja hervorragend. Also gerade für dieses offene Angebot ist es auch deswegen sehr größer geworden, weil wir einfach dann die Makerspace-Räumlichkeit noch dazu genommen haben. Also neben dem Erdgeschoss, wo Foyer der Filmsaal, was so ein großer Veranstaltungsraum ist. Wir haben so einen Seminarraum, der auch super ist. Und da hat sich das halt zum einen im Erdgeschoss ausgebreitet und dann halt eben der Makerspace, den wir in den letzten Jahren halt im Keller ausgebaut haben, der ist halt dazugekommen. Und irgendwie ist das ja natürlich gewachsen. Also mit den Räumlichkeiten sind halt auch immer mehr Kinder, Jugendliche dazugekommen, weil wir ja auch immer quasi diese Workshops dann angeboten haben. Und hatten auch das Glück, dass wir dann auch personell ein bisschen stärker aufgestellt waren. Also ganz am Anfang war ich mit einer Kollegin so allein, wobei die dann auch relativ schnell, also die hat sich vor allem dann auch so in die Startphase mitgeführt und den Antrag und so weiter und ist dann in ihre Heimat zurück. Und dann war ich erstmal so ein bisschen mit dem Projekt allein, aber dann wurde es immer größer. Wie gesagt, mit Makerspace kam dann noch die Anna Zierer dazu. Und jetzt, als ich dann in Elternzeit gehen musste, habe ich dann quasi eine Vertretung bekommen, wobei wir inzwischen

0: auch in der Betreuung allein schon aktiv sind, sage ich mal. Und so ist es halt gewachsen, ja.
1: Bevor wir jetzt gleich bei den Kindern und Jugendlichen bleiben, du hast jetzt schon erwähnt, dass auch Eltern das Angebot annehmen. Was sind denn so Bedenken von Eltern oder wie viele Eltern nehmen das Angebot denn tatsächlich in Anspruch?
0: Ja, also das Klassische ist ja, dass, also wenn die Eltern selber nicht gespielt haben und mit dem Medium nicht vertraut sind, dann ist es erstmal sehr beunruhigend zu denken, okay, die Kinder, die verbringen so viel Zeit damit und dann auch erstmal im Handy, dann möglicherweise an Konsolen oder im Rechner. Und für die Eltern ist es so eine Blackbox. Und natürlich hört man dann von den ganzen Gefahren, die dabei sind, die auch nicht unberechtigt sind. Also es gibt natürlich berechtigte Sorgen in der Hinsicht. Aber nichtsdestotrotz fehlt denen dann vielleicht dann einfach ein Ansprechpartner. Und dafür haben wir uns dann auch von vornherein quasi zur Verfügung gestellt, haben gesagt, freitags können natürlich gerne auch Eltern kommen. Und wir kommen dann ins Gespräch. Und dann typische Themen sind natürlich Spielzeiten. Mein Kind spielt zu viel, wie kann man das irgendwie klären? Auch inzwischen auch, weil sich die Gaming-Branche auch sehr verändert hat, also verglichen jetzt mit meiner Jugendkindheit, wo man ja noch Vollpreisspiele hatte, die dann irgendwie abgeschlossen waren, wo ich ein Spiel kaufe oder wie auch immer zu diesem Spiel komme und dann halt das Spiel gespielt habe und dann ist es fertig. Es sind ja heute halt sehr viele Service-Games, die auf Ingame-Käufen basieren und Lootboxen und so diese ganzen Thematiken, die natürlich erst recht auch bewusst undurchschaubar, also nicht undurchschaubar, aber also sehr schwer zu durchschauen sind und sowohl für Kinder als auch für Eltern natürlich ein bisschen Schwierigkeiten darstellen. Und wir reden auch viel mit den Jugendlichen und das Schöne ist, dass wir bei denen mit den Themen auch offene Türen einrennen, weil die merken ja auch, dass es diese kritischen Aspekte gibt und wollen ja auch mit jemandem drüber reden. Und es ist dann halt schade, wenn das irgendwie die Eltern oder auch die Lehrkräfte da irgendwie mit dem Thema nichts anfangen können und da irgendwie nicht mithalten können. Und dann sind sie richtig froh, wenn sie dann zu uns kommen und merken, okay, hey, mit den Leuten kann ich auf Augenhöhe oder darüber ausreden und bekomme da auch Rat und werde aber trotzdem mit meinem Hobby ernst genommen. Also wir verteufeln Gaming nie und nehmen das schon so als wirklich wertvolle und schöne Freizeit und nicht nur Freizeitbeschäftigung, sondern generell als wertvolles Kulturgut an. Aber gleichzeitig sind wir uns halt auch dieser kritischen Aspekte bewusst und bringen das dann ins Gespräch ein.
1: Ich glaube auch, dass ihr euch damit ziemlich gut von oftmals Lehrkräften oder der Schule im Allgemeinen unterscheidet, dass es eben nicht verteufelt oder von Hausaufgaben ablenkt und so weiter. Und glaube, dass ihr da eine sehr interessante und gute Perspektive dann auch zu diesem ganzen Medium habt. Wie nehmt ihr denn so die Atmosphäre rund um Spiele bei den Kindern und Jugendlichen wahr, die da vorherrscht, bevor sie hierher kommen?
0: Also es ist definitiv ein Teil ihrer Jugendkultur, sage ich mal, geworden und das noch viel stärker als jetzt beispielsweise in meiner Generation. Also während da so ein bisschen die Gamer-Nerds waren und ich bewusst auch da nicht gender, sondern sage, okay, das waren halt vor allem Jungs, ist es jetzt quasi durchmischt. Also selbst wenn ich jetzt in Grundschulen gehe, in die dritte Klasse, spielen da halt 80-90% der Kinder und auch die Mädchen genauso wie die Jungs und so weiter. Also es ist einfach deren Alltag, dass sie sich mit den Spielen auseinandersetzen, auch die Figuren und die Franchises und so weiter kennen. Deswegen ist da eigentlich erstmal sehr positiv, aber auf der anderen Seite, wie gesagt, gibt es halt auch sehr negative Aspekte und das spüren die ja auch und sind dann froh, wenn man dann mit denen ins Gespräch kommt. Und auch generell bei Erwachsenen, bei Lehrkräften und so, Games sind inzwischen Kulturgut, kann man ganz klar sagen, und es ist auch angekommen. Also diese Grundsatzdiskussion muss ich eigentlich selten führen oder zumindest, keine Ahnung, erübrigt sich das dann recht schnell, wenn ich mit Leuten ins Gespräch komme, auch wenn sie selber vielleicht skeptisch sind. Also ich hatte so ein paar Eltern, die kommen dann mit einem ganz komischen Blick hier bei uns rein, weil die erstmal ganz viele Kinder sehen, die an irgendwelchen Konsolen zocken und so, hä, wo bin ich jetzt hier gelandet? Aber spätestens, nachdem ich sie einmal irgendwie durchs Haus geführt habe und dann, boah, tolles Angebot, mega cool und sind so dankbar, weil sie würden ja auch gerne mit ihren Kindern da ins Gespräch kommen und so, aber ihnen fehlt dann vielleicht halt die gemeinsame Ebene und auch so ein bisschen die Infos und wir konnten dann oft auch so als Vermittler dann und quasi einstehen und auch Kompromisse finden, weil das ist auch so ein Punkt, also so eine reine Verbotskultur bei Gaming, das ist halt nicht hilfreich. Ich meine, Jugendliche sind ja kreativ auch so irgendwie Grenzen zum Gehen, seien es jetzt technische oder sonst was und oder bei Freunden spielen sie dann sowieso, also das heißt, das Thema so wegzuignorieren und irgendwie durch reine Verbote zu denken, man löst sowas, ist ein bisschen naiv und wir bieten halt dann Ansätze, wie man eben auf pädagogische Art und Weise das aufgreifen kann und Kompromisse finden kann, mit denen alle glücklich sind irgendwie. Also ist natürlich ein hohes Ziel, aber tatsächlich gelingt das auch recht häufig, ja.
2: Das heißt, die Games sind dann auch in gewisser Weise so ein Tor hin zur Medienkompetenz generell eigentlich, oder?
0: Genau, also dadurch, dass ja alles irgendwie zusammenhängt in der modernen Welt, also wenn man über digitale Spiele spricht, hat man ja auch Phänomene, wie sie genauso in Social Media vorkommen etc. Also insofern ist Medienkompetenz absoluter Schlüsselbegriff und selbst hin zur Demokratiebildung. Also wir machen jetzt gerade, ich sage ja auch, wir haben ja nicht nur das offene Angebot, sondern wir machen ja auch ganz bewusst Workshops mit Schulklassen und haben da auch sehr viele, also einige Serious Games, die wir jetzt gerne

0: einsetzen und nutzen. Und man merkt wirklich, also erst gestern war ich an der Schule und da haben wir mit The Darkest Files, also das ist ein Spiel, was NS-Verbrechen aus der Perspektive der Staatsanwaltschaft, also Fritz Bauer ist eine historische Figur, die da quasi auf dem das basiert, diese wahren Fälle, die dann quasi für das Spiel aufbereitet wurden. Und als Spielerin, Spieler gehst du halt diesen Fällen nach, spielst dann die Staatsanwältin Esther, die das aufbereiten muss. Unglaublich tiefes Spiel und es war so faszinierend, das mit den Schülerinnen und Schülern quasi da einzutauchen und auf, darauf aufbauend eben dann wirklich Demokratiebildung zu betreiben und mit denen über Recht, Unrecht, Unrechtsstaat zu diskutieren. Also das ist phänomenal und was für einen Zugang man zu denen dann bekommt. Und so gibt es einige andere Spiele auch. Also ich hatte ja die Medienanstalt IFK genannt, die haben auch erst letztes Jahr so ein Spiel finanziert, The Feed. Da geht es um Social-Media-Algorithmen und zu verstehen, wie die quasi die Interessen von ihren Usern quasi ausnutzen, spionieren etc. Und wie die sich man das macht. Und das Spiel ist auch so toll gemacht, wurde auch in der Entwicklung sehr viel auch an in Schulklassen getestet und kommt auch sehr, sehr gut an in diesem medienpädagogischen Feld. Und so kann man zum einen, also es ist, in der Schule trennt man ja gerne nach Fächern oder so, aber es ist, das meiste an Wissen ist ja eigentlich so, sage ich mal, fächerübergreifend und Medienkompetenz ist auch im Bildungsplan Gott sei Dank verankert. Also es gibt ja die Leitperspektive Medienbildung und jetzt auch inzwischen bald auch ein Schulfach und so weiter, was das auch aufgreifen soll. Aber nichtsdestotrotz ist das Problem, also so schön das ist und ich finde es auch richtig zu sagen, dass es spiralkurrikular und fächerintegrativ, dass es so überall vorkommen soll, aber überall heißt halt auch gleichzeitig nirgends, weil sich dann irgendwie niemand verantwortlich fühlt, auch wirklich Medienbildung zu betreiben. Und da kommen wir dann halt auch ins Spiel. Also ist ja auch in Ordnung, ich verstehe es auch bei Lehrkräften, die können sich ja nicht mit allen Themen irgendwie auskennen, auseinandersetzen. Und da ist es ja wichtig, auch an, externe Ansprechpartner zu haben, die man dann irgendwie mit ins Boot holen kann und sagen kann, ja, ich selber kenne mich vielleicht nicht mit Gaming aus, aber ich kann jemanden ins Spiel bringen, der da vielleicht was Interessantes machen kann und dadurch halt auch die Medienkompetenz, wie gesagt, schulen.
1: Ja, also ich finde es auch dann total wertvoll, dass es gerade euch gibt und oder so ähnliche Angebote dann auch in anderen Städten, weil ihr eben euch darauf spezialisiert habt und Lehrkräfte darauf zukommen können und dann auch ja qualifizierte Ansprechpartnerinnen und Ansprechpartner haben. Jetzt haben wir ja gerade schon über Medienkompetenz ein bisschen gesprochen. Lass uns doch da mal ein bisschen genauer vielleicht reingehen. Es gibt ja so unterschiedliche, klar, es gibt unterschiedliche Konzeptualisierungen, wie man das jetzt genau aufteilt. Aber einfach mal grob, wo denkst du, sind die größten Schwierigkeiten, die die Jugendlichen haben? Also ist es eher dabei, sich bei der Selbstregulation vielleicht oder ist es eher bei der Auswahl oder was sind da so Schwierigkeiten?
0: Also ich gehe jetzt mal direkt auf Gaming ein, weil das ist natürlich das, worum es jetzt gehen soll. Und da ist Selbstregulation natürlich schon ein Thema. Also die Eltern, die zu uns kommen, ist meistens dann so, ah, mein Kind spielt zu viel. Und dann ist erstmal rauszufinden, was heißt es überhaupt? Oder oft fällt dann auch dieser Begriff Sucht, so ist es jetzt eine Mediensucht oder Computerspielsucht, was ja inzwischen auch wirklich anerkanntes Krankheitsbild ist. Und in den seltensten Fällen ist es dann wirklich eine Suchterkrankung, weil ja, das definiert sich halt schon und das ist eine ernstzunehmende Krankheit, die man auch wirklich Gott sei Dank auch durch diese Anerkennung im ICD-Katalog jetzt auch wirklich bewusst behandeln kann. Aber meistens ist es, sage ich mal, in Anführungszeichen nur exzessives Spielen. Und manchmal ist es auch ein ganz normales Spielverhalten und die Eltern empfinden es einfach anders, weil das halt einfach einen sehr großen Teil der Freizeit dann einnimmt. Und das erstmal so ein bisschen aufzugreifen oder auch zu analysieren, ist so ein wichtiger Punkt. Und großes Thema ist natürlich auch, wie gesagt, die Geschäftsmodelle, die legen es ja bewusst darauf an, einen zu manipulieren. Und dadurch, dass ja auch meiner Meinung nach ein Problem, dass Kinder oft mit Free-to-Play-Games einsteigen, die halt komplett drauf aus sind. So auf der einen Seite catchen sie dich am Anfang, indem sie dich mit Belohnungen überschütten und sagen, hey, du kriegst jetzt sofort hier das und das und das. Und ganz subtil wird es dann runtergedreht und so von wegen, du musst immer mehr Zeit investieren, um irgendwie den nächsten Schritt freizuschalten. Und dann poppen aber gleichzeitig hier die Ingame-Shops auf und sagen, hey, hier kannst du noch irgendwelche Währungen, also das sind dann auch immer versteckte Währungssysteme, also egal ob jetzt bei Fortnite oder bei Roblox oder bei Brawl Stars und so hast du dann, also bei Brawl Stars sind es glaube ich 8 verschiedene Währungen oder so, die man da zwischendrin untereinander hin und her tauschen kann und muss dann echt Geld ausgeben, um dann erstmal irgendwelche Gems zu kriegen. Mit diesen Gems kann man dann wiederum das freischalten, dann muss ich aber, brauche ich auch irgendwelche Experience Points, dann brauche ich meine Skill Points, die ich hoch pushen muss und so weiter. Also sind sehr, sehr hoch manipulative Systeme. Und der Witz ist, dass die Kinder das alles direkt wissen. Die können genau erklären, was muss ich machen, um was irgendwie freizuschalten und wohin zu kommen und so weiter. Aber oft merken sie halt gar nicht, wie sehr sie manipuliert werden. Also so in dem Sinne, dass sie da sehr viel Zeit auch reinstecken. Und ich meine, solange sie wirklich Spaß dabei haben, ja, von mir ist es auch in Ordnung. Aber es geht halt auch in so einen Bereich, wo man sagt, okay, das ist halt doch nicht gesund. Und dann gibt es halt, und ich vergleiche, trete dann auch gerne für klingt jetzt doof, Vollpreisspiele an, die halt wirklich abgeschlossen sind, wo du merkst, das Spiel wurde als Spiel konzipiert und auch in sich Spaß zu machen und nicht um dich auf irgendwelche Umwege zu den Geschäftsmodellen quasi hinzumanipulieren. Und das ist auch so ein Punkt, den man mit Jugendlichen natürlich sehr, sehr gut aufgreifen kann. Und das machen wir auch nicht rein mit dem Zeigefinger, sondern beispielsweise in Form von Konzeptionsworkshops, dass wir sagen, okay, die sollen mal eine eigene Spielidee entwickeln. So, wie würdet ihr jetzt das nächste Hitspiel entwickeln? Was für Geschäftsmodell bringt ihr da rein und so weiter? Und wenn die dann selber plötzlich merken, so, okay, aus der Sicht des fiesen Producers, wie mache ich jetzt ein Spiel, was maximal Gewinn rausholt und so, dann ist man schnell bei Lootboxen und diesen ganzen Spielereien und merkt, oh ja, ich werde ja selber dahin manipuliert. Und auch sowas zu erklären ist natürlich wichtig. Und nicht nur zu erklären, sondern vor allem halt auch selber erfahrbar zu machen, dass die selber auch drauf kommen. Und weil, wie gesagt, die sind, also das muss ich auch im Großen betonen, also Jugendliche sind da nicht unreflektiert. Also die merken schon, was da abgeht und die verstehen, sage ich mal, digitale Medien besser als die meisten Erwachsenen. Aber tatsächlich so dieser letzte Funke, so man kann da noch ein bisschen was einbringen an Reflexionsanregungen und ein bisschen Unterstützung, weil, wie gesagt, die Systeme sind manipulativ und die sind darauf aus, dass man es eigentlich nicht merkt, wie man manipuliert wird und so weiter.
1: Ist Peer Pressure auch ein Problem?
0: Definitiv. Nee, es ist ja so. Also Brawl Stars oder gerade diese Free-to-Play-Games ist natürlich, wenn alle in der Klasse spielen, bist du halt natürlich aus. Und da fragst du dich, könntest du ja auch coolere Spiele spielen. Es gibt ja Spiele, die dann spielmechanisch mehr Spaß machen, aber wenn alle in meiner Klasse jetzt Fortnite spielen oder sonst wie, dann muss ich halt mitspielen, sonst gehöre ich halt zum Freundeskreis nicht mehr dazu und sonst was. Und das ist auch gerade mit Eltern natürlich ein Thema, dass man auch sagt, so ja, ihr könnt es natürlich verbieten, aber dann ja, kickt ihr das Kind halt aus der Gruppe so raus. Und besser ist es dann halt irgendwie, Verabredungen zu treffen, dass es alles so in einem Rahmen passiert, wo dann alle okay damit sind. Also, dass die Zeiten abgesprochen sind, dass es mit Ingame-Käufen so geklärt ist, okay, wie viel Geld will ich da überhaupt investieren oder überhaupt, wenn ja, wie viel und so weiter. Und gegebenenfalls aber auch Alternativen anbieten. Also gerade diese Service-Games, wie gesagt, ich hör's schon raus, ich bin nicht so ganz auf, nicht gerade der Freund davon, sondern ich liebe Spiele und es gibt halt so gut konzipierte Spiele, die einfach, und die gehen halt unter, weil sie halt nicht kostenlos sind, sondern weil du halt erstmal ein Invest geben musst. Wo es komischerweise gut funktioniert, ist Nintendo. Ich meine, was die sich jetzt für Preise erlauben bei der neuen Switch, ist ja krass. Aber tatsächlich sind das halt in sich bessere Spiele und die dann halt auch nicht drauf aus sind, dich irgendwie hintenrum noch zu manipulieren, sondern die verkaufen sich, weil dann haben sie ihr Ding drin und dann dürfen sie auch als Spiel, als Kunstwerk, als Kulturgut, sage ich mal, stehen und haben dann nicht irgendwie diesen komischen Zwang noch dahinter. Und das versuche ich dann auch mit beispielsweise Eltern so blöd gesagt, so hey, was kann ich tun, damit mein Kind weniger spielt? Ja, kauf ihm eine Konsole, mal blöd gesagt, anstatt ihn halt auf nur Handygames auszulassen und solche Sachen. Also das ist genau dieses weite Feld einfach, mit dem man dann in Verbindung ist, ja.
1: Jetzt haben wir ja so ein bisschen gerade gesehen, wie, also zum einen, wie ihr damit umgehen könnt als Computerspielschule, aber dann zum anderen auch, wie Eltern damit umgehen können. Jetzt aber von unserer Perspektive noch als zukünftige Lehrerinnen und Lehrer, wie können wir mit sowas umgehen? Also zum einen, wenn wir gerade solche Gruppendynamiken beobachten in der Klasse und zum anderen auch, wenn wir konkret den Verdachtsfall haben, oh, die Person könnte vielleicht gerade in eine Computerspielsucht rutschen.
0: Ja, also ganz wichtig ist, das irgendwie nicht ignorieren und das Medium auch ernst nehmen als wirklich zum einen einfach relevante Freizeit, nicht nur Freizeit, sondern einfach Beschäftigung, die Jugendlichen mitbringen. Und ich fange jetzt mal mit dem Negativen an, weil du gesagt hast, ja, was passiert, wenn ich jetzt jemanden erwischt oder sehe, okay, da ist irgendwas. Es gibt ja glücklicherweise Unterstützungsstrukturen. Also wenn ich es jetzt nur sehr lose mitbekomme, dann sind wir auch gerne ein Ansprechpartner. Also wir machen zwar keine Suchtberatung und geschweige denn irgendwelche Therapien, aber wir können zumindest als Ansprechpartner für so erste Anzeichen, okay, ist es jetzt wirklich kritisch, das Verhalten, oder ist es noch in einem, sage ich mal, normalen Rahmen? Und das ist für viele Eltern so, sage ich mal, unglaublich schwer einzuschätzen, weil da höre ich dann auch irgendwie, dann kommen gerade sehr besorgte Eltern zu uns und sagen, ja, mein Kind, das spielt irgendwie 2 Stunden am Tag. Ja, was macht das denn noch? Ja, es geht natürlich in den Sportverein, hat Freunde, spielt Geige, ist so Topnoten in der Schule. Ich sage, okay, lass doch spielen, so, ist doch alles gut. Also das ist jetzt als extrem, aber natürlich gibt es auch die Fälle, wo es wirklich ins Schwierige wird. Das Problem bei der Sucht, um das jetzt so kurz zu thematisieren, das ist natürlich eine sehr langfristige Beobachtung. Also von der Sucht spricht man erst, wenn es wirklich über ein Jahr lang tatsächlich exzessiv auftritt. Und tatsächlich macht sich eine Sucht eher dadurch bemerkbar, dass andere Interessen komplett zurückgefahren werden, dass sich alles nur noch ums Spiel dreht. und eben die Hobbys und Freunde, die früher irgendwie relevant waren, plötzlich zurücktreten, oft dann auch gekoppelt mit Abfall in der Schule und so weiter, was die Leistungen angeht. Also es gibt schon Möglichkeiten, das zu erkennen, und es ist natürlich besser, das vorher zu erkennen, bevor es jetzt wirklich dann vielleicht auch eine pathologische Sucht dann ist. Aber das erfordert halt auch sowohl Kenntnis medizinisch im Sinne von psychologischen Suchterkrankungen, zum anderen aber auch einzuschätzen, ob jetzt das Spiel da in der Hinsicht dieses Potenzial bietet. Und gerade da sind wir wieder bei Service Games, die haben natürlich auch Potenzial, weil sie halt endlos sind und auch ständig diesen Peer Pressure haben, dass ich mitspielen muss, einen da so mehr stärker reinzuziehen als jetzt, sag ich mal, ein Singleplayer-Spiel, was irgendwie in sich abgeschlossen ist, wo ich dann vielleicht mal ein Wochenende durchsuchte. Auch da fällt der Begriff dann, aber das ist keine Sucht, sondern da zocke ich halt und bin vielleicht mal ein Wochenende oder 2, 3 Wochen mal intensiv in einem Spiel drin. Aber das ist dann halt auch vorbei und dann ist auch gut. Und bei solchen Sachen können wir halt erstmal so ein bisschen helfen. Und dann zweiter, dritter Stelle, wenn es wirklich okay, da ist wirklich eine Gefahr. Es gibt Suchtberatungsstellen hier in Stuttgart, Release. Die haben auch eine Mediensuchtberatung. Und es gibt dann auch das Universitätsklinikum Tübingen. Da sind wir auch im Netzwerk mit drin. Kinder-Jugendpsychiatrie, die dann auch wirklich Therapien und alles anbieten. Also es gibt die Strukturen, Gott sei Dank, gerade auch mit dieser Anerkennung als Erkrankung. Insofern da wirklich die Hilfe suchen, weil alleine kommt, also wenn es jetzt wirklich eine Sucht ist, kommt man da nicht mehr raus. Aber um jetzt wieder positiver zu stimmen, also es ist ja nicht immer der Fall, dass ich jetzt irgendwie Suchtproblematik habe, sondern als Lehrkraft, gerade wenn ich zum Beispiel selber auch in der Jugend irgendwie gespielt habe und dem Medium jetzt nicht ganz abgeneigt bin, kann ich das für mich nutzen. Also ich war jetzt auch erst die Woche auch noch ein Seminar in Stuttgart, habe bei der Referendarsausbildung und so weiter und habe da auch einen größeren Workshop, eine Fortbildung gehalten, wo es eben um den Einsatz von Spielen auch im Unterrichtsrahmen geht und wie ich das nutzen kann. Also politische Bildung hatte ich ja schon eingesetzt, aber es gibt eigentlich für jedes Fach Spiele, die irgendwie spannend wären, die im Unterricht einzubringen, sei es jetzt, also natürlich ist immer auch die Frage, wie kann man es einsetzen mit Computerräumen und so. Wir haben gestern auch gestruggelt mit Darkest Files, mit dem Schulcomputerraum, aber oft gibt es auch Spiele, die zum einen sehr niederschwellig sind, also gerade im Serious-Bildungs-Game-Bereich, die einfach im Browser laufen oder ganz simpel als App auf den Schul-iPads installiert werden können. Und dann wirklich auch mit der ganzen Klasse gespielt werden können. Aber einige Spiele, die gerade so in die Tiefe gehen, da muss es auch nicht die ganze Klasse sein, sondern sind wir im Bereich der Differenzierung, dass man sagt, hey, man macht das als Projektarbeit mit Einzelnen oder mit einer kleinen Gruppe, die das dann vorbereitet, die dann ein Thema anhand des Spiels sich quasi erarbeiten kann. Und ein Spiel bietet oft auch einfach so ein so ein Anstoß, um sich noch tiefer mit anderen Themen auseinanderzusetzen. Also wenn ich auch in meine eigene Spielhistorie denke, Spiele wie Civilization haben mich mein Leben lang begleitet und haben mich gleichzeitig auch für Geschichte und Politik unglaublich interessiert und begeistert. Und es hat mir sehr geholfen, auch wenn das Spiel selbst natürlich nicht alles erklärt, aber überhaupt das Interesse zu wecken und tiefer in Themen einzusteigen, dafür können Spiele unglaublich wertvoll sein. Und sich auch mal ein spannendes Bild von, beispielsweise wenn wir jetzt beim Geschichtsunterricht bleiben, von einer Epoche, zu machen. Also Assassin's Creed haben ganz viele gespielt und erst da ist, glaube ich, auch wieder so Hype, boah, hier antikes Griechenland oder Ägypten und so weiter, ist jetzt spannend, jetzt ist irgendwie Japan, folgt alles Japan so als Szenario in, und das weckt einfach ein Interesse, dass ich mich auch darüber hinaus noch mit diesen Themen beschäftige. Und auch das dann aufzugreifen als Lehrkraft und zu sagen, hey, das ist jetzt nicht, die zocken dann und verschwenden ihre Zeit damit, anstatt zu lernen. Und das ist auch so ein Grundding, jetzt komme ich jetzt sehr, sehr ins Schulpolitische, so Spielen und Lernen, dass das leider oft als Gegensatz gesehen wird, also spätestens ab der Sekundarstufe, ist eigentlich ein komplettes Unding. Und gerade wenn man auch didaktisch sich da auskennt und auch die Forschung anschaut und sowas, Spielen ist gleich Lernen. Und ich habe einen kleinen Sohn, der ist jetzt 3, der lernt ausschließlich durch Spielen, also da gibt es keine andere Lernart. Und dass das dann in der Schule irgendwie nicht mehr so drin ist, dieses Denken, oder gar als Gegensatz irgendwie gesehen wird, finde ich katastrophal. Und daher auch der Appell, nicht nur digitale Spiele, sondern generell Spielen als Möglichkeit, Themen sich zu erarbeiten und auch selber zu Erkenntnissen zu kommen, die dann auch viel stärker sich festigen, als wenn ich jetzt einfach nur den klassischen Frontalunterricht habe und sage, so, ja, hier, ich erzähle euch was, jetzt merkt euch das möglichst und morgen gebt ihr das alle wieder 1:1 bitte so wieder in der Test und danach könnt ihr es vergessen. Und dieser letzte Satz wird zwar nicht gesagt, aber das ist das, was passiert, danach vergisst man es halt. Und wenn ich an Spielerfahrungen denke, die prägen sich ein. Das ist halt ein großer Vorteil.
1: Weil sie eben auch an Erfahrungen geknüpft sind und an Geschichten. Also es ist ja nicht einfach nur, also die meisten Spiele sind ja irgendwie mit einem Narrativ verbunden eigentlich.
0: Also Narration ist ein Element auf jeden Fall, was hilft, um das Ganze zu haben. Und vor allem auch die Interaktion, also die Selbstwirksamkeit, die ich bei einem Spiel erlebe, dass ich selber Möglichkeiten habe, das Ganze zu beeinflussen. Und gegebenenfalls, wenn wir bei der Narration bleiben, durch Entscheidungen das Spiel auch geprägt wird. Und ich kann mich natürlich auch bei einem Roman oder bei einem Film mit einer Person identifizieren. Aber wenn ich selber dann am Ende eine Entscheidung treffe, die dann den Fortlauf der Geschichte beeinflusst und sagt, okay, ich bin jetzt tatsächlich schuld oder verantwortlich dafür mit meiner Entscheidung, dass die Geschichte jetzt so weitergeht und nicht so, dann bleibt das viel stärker in Erinnerung, als wenn das jetzt nur, sage ich mal, gelesen oder konsumiert wird. Genau.
2: Das gibt den Spielen ja auch eigentlich wieder die Möglichkeit, so Selbstwirksamkeit zu erfahren, um eben auch in einem konsequenzfreien Raum diese Erfahrungen eigentlich zu machen.
0: Genau, das ist auch wieder eine Definition von Spielen, dass ich eben jetzt nicht der Gefahr laufe, irgendwie, dass mir was Schlimmes passiert, sondern eigentlich einen sicheren Raum habe, wo ich natürlich auch scheitern kann. Aber das Scheitern hat halt keine große Auswirkung. So im schlimmsten Fall versuche ich es halt nochmal. Selbst die härtesten Spiele, also es sind ja gerade wieder Souls-Likes und so diese ganzen Hardcore-Spiele drin, ja, da verliere ich vielleicht ein bisschen Spielfortschritt, aber trotzdem versuche ich es halt wieder und wieder und wieder und habe die Möglichkeit, das quasi dann zu erreichen. Und dann ist das eine große Errungenschaft. Während Schule leider auch halt systembedingt, wie es einfach so ist, aufgrund dessen, dass ich halt 30 Schülerinnen und Schüler habe und auch eine begrenzte Zeit und im Schuljahr und die muss ich alle irgendwie durchbringen, ich muss gewisse Standards erreichen und so weiter. Ich verstehe schon, dass da so systematisch ein großer Druck drauf ist, aber nichtsdestotrotz ist mein Appell immer, trotzdem diese Spielräume zu schaffen im wahrsten Sinne des Wortes und zu sagen, hey, nicht alles muss irgendwie gleich bestraft werden oder sonst wie und ihr dürft es auch nochmal versuchen und so weiter. Und das ist ein, finde ich, wichtiger Appell und das ist auch so tatsächlich auch belegt sich oder beweist sich ja auch, wenn man so anschaut, wie Lernen erfolgreich funktioniert, dass ich diesen straffreien Raum habe. Und ein anderer, wenn wir schon bei Selbstwirksamkeit sind, auch der Flow-Begriff ist ja auch sowas, was man oft mit Spielen verbindet, dass man in so einen Flow kommt, dass man sprich eine Herausforderung hat, die einen genau angemessen fordert, also weder überfordert noch unterfordert und man dadurch auch so ein bisschen die Zeit vergisst und man einfach so denkt, boah, ich bin da voll drin. Und gerade auch neulich einen Beitrag zur Flow-Forschung gesehen, wo es dann auch darum ging, dass es auch so eine Art, also dass der Flow-Kanal so ein angstfreier Raum ist, also wo ich jetzt nicht diesen Überforderungsdruck habe, okay, ich muss jetzt unbedingt das jetzt irgendwie machen oder wenn ich es nicht schaffe, dann kriege ich eine schlechte Note oder sonst was. Nee, Flow ist einfach so ein angstfreier Raum, ich bin voll fokussiert, ich mache diese Aufgabe und die ich meistern kann, die jetzt nicht irgendwie zu schwer ist, die mich aber auch nicht langweilt und so weiter. Und das ist auch wieder so was, was ich in der Schule natürlich als Lehrkraft versuchen sollte. Machen natürlich auch alle. Und ich weiß auch hier wieder das Problem, 30 Schülerinnen und Schüler, alle mit unterschiedlichen Voraussetzungen und sowas, irgendwie da in diesen Flow-Kanal reinzukriegen. Aber da können auch Spiele kämpfen. Also das ist auch so für die Binnendifferenzierung auch super, dass ich sage, okay, dann habe ich eine Gruppe, die sich halt tiefer mit einem anspruchsvollen Mechanik dann quasi an irgendein Thema ranwagen kann. Und andere dürfen dann nochmal mit einfachen Aufgaben üben und so weiter. Und da ist auch das Spielerische nicht verlieren, sondern eher als Chance sehen, da wieder die Differenzierung nochmal zu stärken und alle vielleicht irgendwie mitzunehmen.
1: Jetzt hast du ja gerade schon so den Unterschied ein bisschen rauskristallisieren lassen zwischen Schule als oder den, ja, den normalen Unterricht, sage ich mal, und halt eben Spielerfahrungen oder Spiele generell. Und wenn wir das jetzt so ein bisschen auf eine höhere Ebene ziehen, dann kommt ja schnell die Frage auf, Computerspielschule als dritter Ort im Endeffekt. Also ihr unterscheidet euch ja in vielen Aspekten dann auch von Schule in wesentlichen Aspekten. Und von daher finde ich, kann man die Computerspielschule, denke ich, schon als dritten Ort bezeichnen. Wie nehmt ihr denn das wahr? Also ihr habt ja auch vorhin gesagt, du hast ja auch vorhin gesagt, dass ihr mit dem Jugendhaus zusammenarbeitet. Wie findet da die Kooperation statt und wie stark werden dritte Orte eigentlich, wie notwendig sind die eigentlich oder wie stark werden die gesucht?
0: Also sehr spannend ist es, dass man, wenn man die Jugendlichen bei uns beobachtet, wir haben ja auch zum Teil am Medienzentrum auch teilabgeordnete Lehrkräfte und da sind auch welche dabei hier aus den umliegenden Schulen, die dann ihre Schülerinnen und Schüler bei uns erleben und plötzlich merken und auch, das ist auch dann oft bei Workshops der Fall, wenn wir an den Schulen sind und die Klassenlehrer dann sagen, hä, den habe ich aber so noch nie erlebt, der ist normalerweise, macht er nur Ärger und sagt entweder gar nichts oder pöbelt rum oder so, also ich übertreibe jetzt ein bisschen, aber ihr wisst, glaube ich, was ich meine. Und jetzt bei dem Gaming-Thema gehen die dann plötzlich voll auf und machen ihre Projekte, machen ihr geiles Game-Design und so weiter. Und deswegen ist es tatsächlich ein bisschen ein anderer Ansatz. Ich habe mich auch am Anfang, als wir diesen Namen hatten, der war ja vorgegeben, hatte ich ja erzählt, so dieses Konzept und dachte, oh, Computerspielschule klingt ja voll langweilig und so wird man die Kids doch nicht kriegen. Auf der anderen Seite bin ich inzwischen froh drüber, weil es zum einen bei Lehrkräften und bei Eltern natürlich, ah, Schule, okay, das muss ja was Vernünftiges sein. Und ich sehe das nach wie vor als Schule, also sollte Schule meiner Meinung nach auch sein, also sollte genau diese Lernräume bieten, dass, wie gesagt, ich habe auch gesagt, ich habe auch Verständnis dafür, dass das nicht alle Schulen so in der Art bieten können, aber nichtsdestotrotz verstehe ich uns trotzdem noch als Schule, als Lernort in dem Sinne. Und wie gesagt, wie andere Orte da auch mit einfließen, also mit dem Jugendhaus haben wir so indirekt zu tun, weil wir haben in Stuttgart-Ost noch die mobile Medienschule Ost. Das ist so ein Projekt, was am Jugendhaus, am Aktivspielplatz, an der Märzakademie und bei uns quasi Angebote unterbereitet, also auch Workshop-Angebote. Bei uns ist halt so Programmieren. Im Jugendhaus ging es da um Social Media und dann haben sie noch mit freiem Radio quasi auch Möglichkeit für Kinder dann Radiosendungen zu machen und so weiter. Also daher versuchen wir da einfach diese Medien einfach zu nutzen, um dann Jugendarbeit auch zu betreiben. Also beziehungsweise die mobile Medienschule macht das halt. Und unser Part ist dann halt noch mehr in die Schulen reinzugehen. Also es ist alles, wie gesagt, irgendwie so verknüpft und vernetzt und ergänzt sich. Also wir sind kein Ersatz für eine klassische Schule so in dem Sinne, aber ergänzen das eben als dritter Ort dann nochmal weiter und bieten dann gerade für Schülerinnen und Schüler, die vielleicht jetzt mit dem klassischen Schulsystem vielleicht auch nicht so warm werden und da, sondern sich eher hier dann motiviert fühlen. Und weil das Tolle bei uns ist, keiner wird gezwungen, die können auch einfach nur zocken. Das ist völlig okay, wenn die freitags kommen und sagen, hey, ich möchte einfach zwei Stunden oder inzwischen sind anderthalb Stunden quasi als Begrenzung mit Freunden zusammen zocken, völlig in Ordnung. Aber die meisten fangen dann an, hey, wow, da ist ja noch ein 3D-Druck. Wow, Tonstudio, lass uns mal da ausprobieren. Und inzwischen haben wir auch so ein bisschen Gamification-mäßig so eine kleine Challenges gemacht, wo so, hey, probier doch das mal aus oder mach dies und die können sich dann kleine Preise erspielen und so weiter. Also auch da ein bisschen beeinflusst, aber alles auf eine noch, so sage ich mal, vertretbare Art und Weise. Aber man merkt halt, auch ohne das Ganze sind die Jugendlichen dann irgendwann eigentlich fast viel mehr in den Workshops unterwegs, als dass sie einfach nur zocken. Und das merkt man so plötzlich, wenn da kein Zwang dran ist und die einfach von sich aus das machen dürfen, ist eine ganz andere Lern- und Motivationsverhältnis da dahinter. Ja.
2: Vielleicht knüpft ihr da ja auch an diesen Punkt der Berufsfindung an, der oftmals in Schulen dann kritisiert wird, dass es dort gar nicht stattfinden kann.
0: Definitiv, weil die Jugendlichen halt hier bei uns einfach das machen dürfen, was sie wollen und auch generell, ich meine, ja, die Games-Branche ist gerade in der Krise und so weiter, also das will ich jetzt auch nicht unterschätzen, aber nichtsdestotrotz ist es ein legitimer Berufswunsch und generell sich auch mit Programmierung und es ist ja nicht nur Programmierung, sondern Game, das ist ja auch so, was gehört alles dazu, Grafik, Ton etc., auch Marketing, also es ist eine Riesenbranche, die dann auch ihre Verzweigung kriegt, also ich bin mir auch sicher, dass viele jetzt, die aus der Games-Branche quasi aufgrund dieser Krise aussteigen, dann trotzdem in irgendwelchen Unternehmen ihren Weg finden, weil es da sehr viele Anknüpfungspunkte gibt. Und dadurch, ja, wir bieten dann auch so eine Orientierung, was gibt es denn alles, auch für Eltern so von wegen, wie kann ich denn auch meine persönlichen Interessen und Hobbys quasi auch zur Berufsperspektive machen. Und auch angeknüpft, also gerade nicht nur auf Spiele programmieren, sondern wir machen auch viel mit so in Anführungszeichen Robotik. Also Robotik klingt jetzt so Hightech, aber es sind teilweise auch schon in Grundschulen nutzt man ja so Lego-Roboter, die man programmiert, die man macht und so weiter. Auch das alles dient dazu, so konkrete Anwendungen zu finden. Wie kann ich Medien nutzen? Und dort, wo es konkrete Anwendungen gibt, es gibt natürlich auch Berufsfelder, wo das alles irgendwie sinnvoll ist. Oder auch VR- und AR-Technologie, also Virtual Reality, Augmented Reality wird jetzt auch inzwischen immer mehr in der Berufsausbildung relevant, wenn ich dann halt als Ingenieur oder Elektriker oder was auch immer dann halt auch digitale Hilfsmittel auch nutzen kann und so weiter. Technisch ist inzwischen fast alles möglich. Also, und es kommt auch immer mehr Einzug und auch da ist es gut, sich mit den Dingen auszukennen und zu merken, wie, was da alles möglich ist. Und dann gibt es noch die Simulatoren, habe ich auch noch vergessen. Wir haben zum Beispiel einen Train Simulator, wo man dann so quasi eine Art Zugführerschein machen kann. Und es ist dann auch interessant zu sehen, wie die Kids dann sich da voll reinfuchsen und als Herausforderung halt, okay, ich muss jetzt den ICE von A nach B fahren, was muss ich da alles machen und so weiter. Und die sind da drin und ich meine, Fahrsimulator natürlich, klar, Lenkrad, jeder will fahren. Und absurderweise, ich dachte auch immer, ja, die werden bestimmt die ganzen Rennspiele spielen. Nein, Euro Truck Simulator und LKW-Fahren, also das ist das Busfahrsimulator, wo dann war der Wunsch von Kindern so, den wollen wir haben, bitte, bitte, bitte. Auch wieder konkrete Berufsperspektiven und es sind jetzt nicht einfach nur, ja, ich möchte so schnell wie möglich irgendwie Rennfahrer, so nee, es sind tatsächlich auch so die Simulationen. Wir hatten auch Jugendliche, die dann auf den Landwirtschaftssimulator abgefahren sind und gesagt haben, hey, boah, das ist das Ding, was ich will. Und da merkt man, dieses Feld ist so riesig und da gibt es so viele verschiedene Möglichkeiten und da findet jeder irgendwie so seine Interessen wieder.
2: Und dann haben wir natürlich noch das Riesenthema KI, was jetzt immer präsenter wird. Was ist denn euer Eindruck davon, wie Kinder und Jugendliche damit umgehen?
0: Boah, wie du sagst, Riesenthema. Also natürlich, KI an Schulen spielt ja auch jetzt schon eine Rolle, inwieweit man jetzt auch KI oder Chat-KIs nutzt, um auch seine Aufgaben zu lösen, Hausaufgaben etc. Da gibt es gerade natürlich eine Konferenz nach dem anderen. Also jetzt gerade dieses Jahr war gefühlt, jede Konferenz hat als Überthema KI. Also deswegen, das wäre jetzt ein Podcast für sich, ich würde da jetzt nicht zu weit ausholen. Und im Gaming-Bereich natürlich, wobei natürlich diese ja, Gegner-KI, wie man sie auch spielen kann, was anderes ist als jetzt diese Chat-KIs, mit denen wir jetzt zu tun haben. Aber nichtsdestotrotz kann es halt helfen zum Verständnis. Also, dass ich auch, wenn ich mich mit Games auseinandersetze, wenn ich mich damit auseinandersetze, wie auch Welten digital gebaut werden und was da auch an Informationen verarbeitet wird und wie es verarbeitet wird und so, das hilft mir schon so für so ein Gesamtverständnis. Also, es war jetzt ein bisschen sehr abstrakt, aber ich glaube, ihr versteht trotzdem, was ich meine. Und es ist halt wie alles, ist KI halt jetzt da und wir müssen damit umgehen. Es hat viele Vorteile, wie man es nutzen kann. Man muss sich aber auch, wird gesagt, das klingt total abgedroschen. Ich mag das eigentlich nicht so, dieses Risiken und Chancen und so, aber im Endeffekt ist es so. Man muss einfach dieses ganzheitliche Bild mit einbringen und das entspricht auch dem, was wir versuchen als Medienzentrum natürlich zu machen mit Technologie. Also alle Aspekte da irgendwie im Blick behalten, aber grundsätzlich erstmal auch mit einer positiven Einstellung zu sagen, hey, das wird die Welt und die Menschheit irgendwie voranbringen. Und unsere Aufgabe ist es halt dann zum einen, das zu begleiten und zu schauen, dass es in einem, guten und gerade für Kinder, Jugendliche auch gesicherten Rahmen stattfindet. Also das ist auch so ein Part, der bei uns natürlich eine große Rolle spielt, bis hin zum Thema Datenschutz und so weiter. Und auch bei, was ja auch Teil der Medienbildung ist, zum Beispiel Recht am eigenen Bild und so Geschichten, dass man auch das mit Kindern und Jugendlichen thematisiert, auch Datenumgang und so, wie viel gebe ich von mir preis, was gebe ich wo preis, wie verhalte ich mich und so weiter. Das muss man auch Kindern alles beibringen. Und das hängt dann auch wiederum, zwar nicht nur, aber auch mit KI und so weiter zusammen. Und da sind wir halt wieder bei diesem Überbegriff Medienkompetenz und Medienbildung, ja.
1: Vielen Dank an dich, Dejan, und an die Computerspielschule Stuttgart im Generellen und auch, dass du dir heute die Zeit genommen hast und uns auch hier die Technik benutzen hast lassen. An dieser Stelle auch ein Shoutout an den Gamebase-Podcast, der mit Unterstützung der Computerspielschule Stuttgart produziert und von der LFK, also der Medienanstalt für Baden-Württemberg, herausgegeben wird. Der Link ist in der Beschreibung. Außerdem findet ihr dort auch einen Link zur Webseite der Computerspielschule mit ihren interessanten und spannenden Angeboten. Und das war's auch schon wieder mit dieser Folge von uns. Falls ihr euch für Themen rund ums Lehramt interessiert, könnt ihr Teach Podcast überall folgen, um über neue Folgen informiert zu werden. Danke fürs Zuhören und bis zum nächsten Mal. Tschüss.
0: Ciao.
2: Tschüss.
0: Nice.
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2: Es ist 16 Uhr, ihr hört Horaz 88.6. Mein Name ist Adrian und wir fangen gleich an mit unserer Show, dem Campus Magazin. Und genau, so lange hören wir jetzt noch ein Lied und dann geht's auch schon los mit unserer Show. Viel Spaß mit The Sun von Brittney Broski.

0: Ich bin Francesca und ihr hört Horaz 88.6. Jetzt kommt unsere Lieblingsrubrik.
1: Was geht die Woche?
0: Ja, genau. Hier kommen die wichtigsten Events und Termine für diese Woche an der Hochschule der Medien. Als allererstes ein kleiner Reminder, die Nominierungsphase für die VS-Gremienwahlen läuft. Also wenn ihr Lust habt, die HDM aktiv mitzugestalten, könnt ihr auch noch bis zum 21. Mai um 11.30 Uhr für den Senat, Fakultätsrat oder VS-Rat aufstellen lassen. Die Anmeldung läuft direkt im VS-Büro im Modulbau, das ist im Raum M001, und vergesst euren Studierendenausweis nicht. Die empfohlene Zeit, um an die vorüberzukommen, ist zwischen 13.15 Uhr und 14.15 Uhr. Und falls niemand da ist, dann könnt ihr die Vollmacht per E-Mail an die folgende E-Mail-Adresse schicken. Also vs-wahlen@hdm-stuttgart.de. Als nächstes das Rainbow Café. Das Rainbow Café bringt den Drag-Workshop zurück an die HDM. Am 19. Mai von 15 bis 20 Uhr zeigen euch Alpine Sky, Dualook und Bentley Bentaga, wie ihr euren eigenen Drag-Look kreieren könnt. Anmelden könnt ihr euch per E-Mail an das Rainbow Café. Und das ist die folgende E-Mail-Adresse: vs-rainbowcafé@hdm-stuttgart.de. Die genauen Infos zum Ort bekommt ihr nach der Anmeldung. Diese Woche gibt es wieder einige spannende Workshops rund ums Studium und wissenschaftliches Arbeiten. Heute Abend am 11. Mai findet online der Workshop Redigieren wissenschaftliche Texte mit und ohne KI statt. Dort geht es darum, wie ihr eure Texte besser überarbeiten könnt, inklusive sinnvoller Nutzung von ChatGPT als Schreibbuddy. Und der größte Vorteil, durch die Teilnahme in diesem Workshop könnt ihr 2 Zeitstunden für das Zusatzmodul Wissenschaftliches Arbeiten und Schreiben sammeln. Der Link zur Anmeldung befindet sich in der Study- und Career-Programm Moodle-Kurs. Am 13. Mai gibt es gleich 2 Angebote. Um 13.30 Uhr den Workshop Study-Life-Balance, wie kriege ich das alles gut unter einem Hut? Perfekt für alle, die Studium, Nebenjob und Freizeit unter einem Hut bringen wollen. Es findet im Raum M031 an der HDM statt. Und um 16 Uhr online den Workshop Schreibblockaden überwinden mit Tipps, wie ihr wieder ins Schreiben kommt und motivierter an Hausarbeiten arbeiten. Der findet online statt und man kann durch die Teilnahme 2 Zeitstunden für das Zusatzmodul Wissenschaftliches Arbeiten und Schreiben sammeln. Man kann sich für beide Workshops im Moodle-Kurs Study and Career Programm anmelden. Und als allerletzte, für alle, die sich schon Gedanken um die Finanzierung des Studiums machen, gibt es morgen am 12. Mai um 15 Uhr einen kostenlosen Online-Info-Vortrag zum Thema Stipendien. Dort erfährt ihr, welche Fördermöglichkeiten es gibt, wie Bewerbungen funktionieren und welche Erfahrungen andere Studierende gemacht haben. Der Link zur Anmeldung befindet sich auf der Website des Studierendenwerks Stuttgart unter dem Bereich Beratung. Genau. Und das waren unsere Events und Termine für diese Woche an der Hochschule der Medien. Jetzt als nächstes hört ihr Wow von Post Malone.

0: Das war Wow von Post Malone. Wir haben es 16.10 Uhr und ihr hört das Campus Magazin der Hochschule der Medien in Stuttgart, Horaz 88.6. Und heute sind wir nicht alleine im Studio, sondern wir haben einen Gast, und zwar unseren Professor David Klotz.
1: Hallo.
0: Ja, wir freuen uns, dass du da bist. Du bist heute das erste Mal im Radio, hast auch ein bisschen Begeisterung gezeigt, wie das Ganze hier so abläuft. Da freuen wir uns natürlich. Genau, wir freuen uns auch, dass du da bist. Und damit die Hörerinnen da draußen ein besseres Bild von dir bekommen, würde ich dich bitten, dass du dich vielleicht einfach mal kurz vorstellst.
1: Ja, sehr gerne. Danke für die Einladung. Ich freue mich tatsächlich sehr, hier zu sein. Ich bin Professor hier an der Hochschule der Medien im Studiengang Wirtschaftsinformatik. Bin selbst auch studierter Wirtschaftsinformatiker und vertrete innerhalb des Studiengangs die Lehrgebiete, die so typischerweise an der Schnittstelle zwischen Technik und der betrieblichen Anwendung stecken. Und ja, bin jetzt schon seit knapp 7 Jahren an der Hochschule und leite den Studiengang auch als Studiendekan seit knapp 3 Jahren.
0: Mhm. Genau, und falls ihr euch auch fragt, wie wir an ihn gekommen sind, ich habe dieses Semester tatsächlich einen Kurs bei ihm, nämlich das Thema AI Philosophy. Also es ist wirklich sehr spannend. Jetzt mal eine ganz generelle Frage noch. Wie bist du dazu gekommen, hier Professor zu werden? Also wir haben ja auch schon in der Vorlesung von dir kennengelernt, dass du bei größeren Unternehmen auch gearbeitet hast. Und was hat dich dann dazu bewegt, hierher zu kommen? Also zu sagen, dass du dein Wissen vielleicht auch weitergeben willst?
1: Ja, das war fast, würde ich sagen, ein bisschen eine Zufallsentscheidung. Also es gibt ja so klassische Wissenschaftskarrieren, wo die betreffenden Personen von Anfang an so schnurstracks kerzengerade wissen, dass sie eine Karriere in der Wissenschaft anstreben. Das war bei mir jetzt erstmal gar nicht der Fall. Als ich noch ein bisschen jünger war, war ich sehr praxisorientiert und wollte vor allem eben dann in Unternehmen Dinge umsetzen und ins Machen kommen sozusagen. Und das hat sich dann alles erst ein bisschen gewandelt, als ich meinen Doktor gemacht habe, nebenberuflich, und dann eben mich nochmal quasi ganz neu und einen ganz neuen Blick gewonnen habe auf Akademia und was es denn bedeutet, an der Hochschule zu arbeiten. Und das war quasi dann auch für mich so ein bisschen der Moment, wo dann der Funke übergesprungen ist. Und das hat dann dazu geführt, auch die familiären Umstände dann noch. Ich habe dann meine beiden Töchter, die waren 5, 6 Jahre alt, als ich an die HDM gewechselt bin. Und davor war ich sehr viel beruflich unterwegs und war dann einfach auch sehr froh, dass die Tätigkeit an der HDM hier weniger Reise für mich bedeutet hat und damit mehr Zeit mit der Familie. Also das war dann sozusagen auf der privaten Seite auch nochmal ein positiver Punkt.
0: Ja.
1: Ja, und ich habe mich nach der Doktorarbeit hier beworben und hatte, man muss ja dann auch immer, das Bewerbungsverfahren ist relativ hart, würde ich sagen, muss ja vorsingen und hatte da einfach auch einen guten Tag, hatte ein bisschen Glück mit dem Vorsingen und dann hat es geklappt und seitdem bin ich sehr, sehr glücklich, hier an der Hochschule der Medien zu sein, denn es ist eine tolle Hochschule und es macht sehr viel Spaß hier.
0: Ja, ich glaube, ich kann für sehr viele Studierende sprechen, also die Vorlesungen sind auch sehr gut bei dir tatsächlich.
1: Sehr,
0: also ich kann die Vorlesung sehr empfehlen. Du hast ja auch so ein spezielleres bzw. ein sehr aktuelles Forschungsgebiet, ganz viel mit dem Thema KI, also künstliche Intelligenz. Was reizt dich da so besonders? Also was macht dir da besonders Spaß oder warum ist es jetzt, dass du sagst, das will ich jetzt erforschen?
1: Ich bin, glaube ich, einfach so über die Science Fiction damals zu dem Thema gekommen, als junger Mensch, so Star Trek oder Star Wars irgendwie im Fernsehen gesehen und dann einfach viel ins Nachdenken darüber gekommen, ob das gut oder schlecht ist, wenn es solche Systeme gäbe.

0: Im englischsprachigen Raum ist es bei einer Doktorarbeit sehr üblich, dass man sich auch in der Wissenschaftsphilosophie sehr stark positionieren muss und sich sehr stark mit Fragen jetzt zur Ontologie oder zur Epistemologie auseinandersetzt. Und das habe ich dann auf einmal sehr genossen. Also wie gesagt, früher war ich sehr anwendungsorientiert und habe so philosophische Fragen vielleicht so ein bisschen beiseite geschoben. Und dann wurde ich da eben in meiner Doktorarbeit gezwungen, mich damit auseinanderzusetzen und habe das wirklich sehr genossen. Und seitdem ist das Thema Philosophie der künstlichen Intelligenz für mich ein ganz spannendes, ja, ich würde fast sagen, so eine Leidenschaft, die ich so nebenher ein bisschen betreibe. Und nach einigen Jahren jetzt an der HDM dachte ich, dass es auch mal Zeit ist, das mit dem Projektseminar Philosophie der künstlichen Intelligenz auch dann zu institutionalisieren. Mhm.
1: Ja, ich finde es so spannend. Also ich finde auch das Thema Philosophie vor allem in Verbindung mit KI echt spannend, weil da sehr viel einhergeht. Also Mensch versus Maschine, da wird man auf jeden Fall immer zum Nachdenken angeregt. Genau, und was wir danach zu sagen haben und was wir darüber, also worüber wir jetzt gleich sprechen werden, erfahrt ihr nach dem Lied Highest in the Room von Travis Scott.

So, hier sind wir wieder mit dem Campus-Magazin der Hochschule der Medien in Stuttgart. Und ich habe erstmal so eine gezielte Frage an unsere Zuschauerin da draußen, wollte ich schon sagen, an unsere Zuhörerin. Wie ging es euch? Ging es euch schon mal so, dass ihr, keine Ahnung, ChatGPT nach einer Meinung gefragt habt, mit ChatGPT irgendwas geübt habt und eure Entscheidung danach maßgeblich beeinflusst wurde und ihr zum Nachdenken angeregt wurdet? Ich vernehme ein Nicken in der Redaktion. So ging es mir auf jeden Fall letzte Woche. Also heute habe ich es wirklich mit dem Reden, klappt nicht so gut. letzte Woche, ich habe mich auf ein Bewerbungsgespräch vorbereitet und jeder hat zu mir gesagt,

0: ja, probier doch mal mit ChatGPT so ein Bewerbungsgespräch trainieren. Und dann dachte ich so, okay, ich mach das mal. Und dann hat ChatGPT mir Fragen gestellt und quasi dieses Gespräch simuliert. Ich habe die Antworten gegeben und ChatGPT war nicht begeistert von mir und hat mich sehr stark korrigiert. Meinte, ich habe keinen roten Faden, ich schwafel zu viel. Es war nicht gut in Summe. Und genau, das war montags und dienstags hatte ich das Bewerbungsgespräch. Ich war super verunsichert, ich wusste nicht, was ich tun soll. Dann hatte ich das Bewerbungsgespräch und ich hatte danach wirklich ein beschissenes Gefühl, wenn man das so sagen darf. Und ich habe zu allen meinen Freunden gesagt, es war so schlecht. Ich habe geschwafelt. ChatGPT hat gesagt, ich darf nicht schwafeln. So. Und dann war ich wirklich, ja, enttäuscht von mir selber, nur weil ChatGPT mit meiner Leistung unzufrieden war. Und turns out, ich habe den Job trotzdem bekommen. Ja, auch obwohl ChatGPT gesagt hat, war nicht so gut. Ja, auf jeden Fall, um aufs Thema zurückzukommen, so ein bisschen das Thema Selbstbestimmung auch und vielleicht so Zweifel, die mit einhergehen, wenn man so mit ChatGPT ja, kommuniziert. Da jetzt meine Frage an dich, David, du bist ja der Experte. Wie ist deine Meinung dazu? Glaubst du, wir verlieren so ein bisschen Selbstbestimmung, aber auch irgendwie so Freiheit, wenn wir mit ChatGPT kommunizieren zum Beispiel? Oder ja, lassen wir uns zu sehr beeinflussen von KI?
1: Also das ist eine super spannende Frage. Ich glaube, dass die Gefahr besteht. Das lässt sich nur ganz schwer von der Hand weisen. Vielleicht braucht es dafür auch gar nicht mal unbedingt KI. Ich denke da auch sehr stark jetzt an soziale Medien, die ja auch sehr stark unser Verhalten beeinflussen. Ich hatte jetzt am Samstag auch gerade einen Kurs, wo wir uns sehr stark damit beschäftigen, wie beispielsweise Google auch uns beeinflusst und das auch. Es gibt da eine hervorragende Dokumentation, wenn ich da nebenher kurz Werbung dafür machen darf, Made to Measure. Wo eben es sehr stark darum geht, wie die großen Tech-Konzerne aus den USA, ja, wie skrupellos sie dann teilweise mit uns umgehen als Individuum, weil sie eigentlich von den vielen, vielen Daten, die sie über uns sammeln, Rückschlüsse ziehen können, dass es uns möglicherweise nicht gut geht, dass wir vielleicht am Rande von einer Suchtkrankheit beispielsweise stehen. Und anstatt uns dann zu helfen und uns ja vielleicht die entsprechende Medizin für unser Problem zu zeigen, verstärken sie dann die Gefahr, indem sie uns dann erst recht bei so einer, sagen wir mal als jetzt als Beispiel Spielsucht, indem sie uns dann Werbung für ein Online-Casino zeigen. Und das wird in dieser Dokumentation Made to Measure sehr, ja, sehr toll betrachtet, wie sehr wir da auch manipuliert werden durch diese großen datensammelnden Konzerne. Von daher würde ich sagen, also das ist für mich noch nicht mal unbedingt mit künstlicher Intelligenz verbunden, die natürlich in dem Gesamtmix da auch eine große Rolle spielt. Aber erstmal ist es sehr viel Datensammeln und Auswerten dieser Daten. Und dann glaube ich schon, dass die Konzerne Interessen verfolgen, die sich nur manchmal mit unseren eigenen überlappen, aber häufig leider auch nicht.
0: Mhm. Ja, ich finde es so krass, dass wir da so sehr beeinflusst werden und auch eben zum Beispiel auf Instagram oder so einfach Inhalte sehen, die uns in eine bestimmte Richtung lenken, obwohl sie uns vielleicht gar nicht interessieren. Und dann kommt man aber irgendwie auf Gedanken und ja, man ist irgendwie nicht mehr so frei, ja, in dem, was man sieht. Ja, also das stimmt schon. Also ich weiß nicht, ob die Redaktion das auch schon mal hatte, aber ich habe das, glaube ich, schon oft, dass man einfach Inhalte sieht, die halt jetzt irgendwie nicht so, wie gesagt, das sind, was man eigentlich möchte.
1: Ja, auf der anderen Seite sind viele junge Menschen dann auch, also hat nichts mit dem Alter zu tun, also viele Menschen, die ja dann auch sehr gerne Social Media benutzen und dann wieder betonen, wie bereichernd das für ihr Leben ist, dass sie eben auf bestimmte Dinge hingewiesen werden, dass sie mitkriegen, was so los ist und dass da ihnen, also die dann wieder die positiven Effekte da unterstreichen. Von daher ist es ein bisschen schwierig für mich, da ein Gesamtfazit oder eine Gesamtbilanz zu ziehen, ob jetzt das Positive oder das Negative überwiegt. Ich denke, wie so oft, ich komme ja aus der Beratung und in der Beratung lautet die Antwort ja sehr häufig, it depends, hängt davon ab, wie man es benutzt. Und ich denke, das ist wahrscheinlich auch bei diesen modernen Apps eine gute Antwort. Also ich glaube, wenn man sie sinnvoll benutzt, wenn man sie reflektiert benutzt, wenn man sich ein bisschen bewusst macht, was da passiert, dann können durchaus die positiven Aspekte überwiegen. Mhm. Aber ich glaube, wenn man eben das gegenteilig macht, also sehr unreflektiert da dran geht, dann ist natürlich die Gefahr, dass man manipuliert wird, sehr groß.
0: Mhm. Du hast jetzt diese Nutzung angesprochen und dass Nutzerinnen quasi schon die KI vielleicht auch hinterfragen sollen, wenn sie die benutzen und so. Und es gibt ja auch die Fälle, und das hatten wir vor einem Jahr auch bei Herrn Zöllner in der Vorlesung, das Thema KI-Dating zum Beispiel und dass Personen ja mit einem Chatbot eine emotionale Bindung aufbauen. Und es gibt ja auch Einzelfälle, oder ich weiß gar nicht, ob es noch Einzelfälle sind, dass man sich auch mit einer KI verheiratet, was für uns vielleicht eher so ein bisschen suspekt klingt, also komplett fernab von der Realität. Wie siehst du das? Also liegt da die Verantwortung dann, was passiert, schon noch beim Nutzer oder bei der Person oder bei den Entwicklern von der KI? Also sollte da eine Grenze gezogen werden, dass es gar nicht passiert?
1: Auch das ist eine spannende Frage, wo die Antwort, glaube ich, nicht ganz so einfach ist. Also ich glaube, was ich kritisch sehe und wo ich auch ein bisschen die Hersteller in der Verantwortung sehe, ist, dass sie eben diese Systeme auch so menschenähnlich machen. Und das machen sie ja ganz bewusst, weil sie wissen, wenn diese Systeme sich so verhalten wie ein Mensch und uns vielleicht, also ich war fast überrascht vorhin, als du sagtest, dass du so hart kritisiert wurdest bei deiner Vorbereitung auf das Interview, weil ja die typische Verhaltensweise von ChatGPT genau gegenteilig ist, also ja eher uns immer zu schmeicheln und sich einzuschleimen.
0: Ich war auch sehr überrascht, muss ich sagen, so gemein war ChatGPT noch nie zu mir.
2: Ja, genau. Da kurz einzuhaken, muss ich aber sagen, bei mir gar nicht. Also mein ChatGPT gibt mir auch richtig Konter teilweise tatsächlich. Echt? Also ich kriege da auch schon richtige Breitseiten von der Software da teilweise wirklich. Also das ist schon, ich finde das auch interessant, weil gerade wie Sie sagen, eigentlich kennt man das ja so, dass ChatGPT einem möglichst ein schönes Gefühl geben will, dass man die App natürlich möglichst weiter verwendet und das System. Aber ich habe mich auch schon richtig mit dieser Software gestritten, muss ich sagen. Also,
1: spannend. Also bei mir ist es, ich glaube, es war auch mal ein Update, ich glaube GPT-4o oder so, wo es auch dann tatsächlich sehr stark kritisiert wurde, dass es einfach zu viel lobt und dass man irgendwie so eine triviale schlag mir morgen was zu essen vor irgendwie und dann kam halt als Antwort, boah, ganz tolle Idee, dass wir morgen was kochen und so. Also das ist eher so, also dass so das einfach too much war. Aber ich glaube, diese Tendenz, also diese Systeme werden ja designt auf diese Art und Weise, die also sehr, sehr menschenähnlich sein soll. Und das ist, glaube ich, ich glaube schon, dass wir da ein bisschen mehr Klarheit bräuchten darüber, wo wir da die Grenze ziehen wollen und ob das eine gute Entwicklung ist und wie weit das gehen soll, wie weit soll Technik so wirken dürfen, als wäre sie menschlich, ohne dass man das ganz klar irgendwie auch als solche kennzeichnet. Mhm. Und ich glaube, das ist, also natürlich weiß jeder, dass ChatGPT ein Chatbot ist, vielleicht beim ersten Mal, wo man es benutzt, aber nach vielen, vielen Stunden Benutzung ist das dann vielleicht in den Hintergrund gerückt und dann entsteht da tatsächlich in Anführungsstrichen so etwas wie Freundschaft. Mhm. Also auf der einen Seite glaube ich, die Hersteller sind da ein bisschen gefordert, irgendwie eine gute Lösung zu finden, wie sie das ganz klar, wo sie da die Grenze ziehen und vielleicht braucht es auch ein bisschen die Gesellschaft und Gesetze, klare Regeln, wie wir das als Gesellschaft regeln wollen. Auf der anderen Seite muss man natürlich aber auch dann den Nutzer, den darf man auch nicht ganz aus der Verantwortung rausnehmen, denn ich denke, das ist ja das, was wir schon davor gesagt haben, diese Fähigkeit reflektiert, diese Systeme zu verwenden und sich dann immer wieder bewusst zu machen, dass man da eben mit einem riesigen, durch ganz viel Statistik angetriebenen System spricht, das Ja, es gibt ja diesen Begriff des stochastischen Papageien, also der da irgendwo auf der Basis von ganz viel Zahlenwerk irgendwo das sagt, was er sagt. Mhm. Also nicht, weil da ein echtes Verständnis da ist, nicht, weil die Dinge, die da besprochen werden, auf einer semantischen Ebene irgendwo zu Ende gedacht sind, sondern einfach, weil bestimmte Worte sehr wahrscheinlich sind, dass sie jetzt eine gute Antwort auf die Frage, die man gestellt hat, irgendwie ergeben. Ne? Und das, wenn man sich diese Einschränkungen bewusst macht, dann kann man natürlich, dann kann man nur zu dem Ergebnis kommen, dass man nicht eine emotionale Beziehung mit diesem System aufbauen kann und dass das verrückt ist, das zu tun.
0: Ja, ja, also ich glaube, Menschen machen das ja hauptsächlich wahrscheinlich, weil sie einsam sind. Und wir haben ja den Podcast vor 2 Wochen aufgenommen und da haben wir auch drüber gesprochen, ob Menschen oder wir als Nutzer irgendwie uns überhaupt noch Selbstwissen aneignen müssen. Und ich hatte ja da auch ChatGPT gefragt nach einer Antwort, was er sagt. Und er meinte ja auch, dass wir, wenn, dann anderes Wissen brauchen. Also eher schon auch dieses Wissen, wie wir die KI benutzen. Und es geht ja dann damit einher, dass auch die Nutzer einfach die Verantwortung haben. Was ich noch gut fand, was du angesprochen hast, mit der Menschlichkeit, weil die Menschlichkeit geht ja auch über den Chatbot hinaus. Und genau, ich weiß nicht, ob die anderen aus der Redaktion das mitbekommen haben, aber ich glaube, es war im April in Peking. Da gab es zum 2. Mal einen Marathon oder einen Halbmarathon, wo das erste Mal ein Roboter schneller war als ein Mensch. Und da kann ich auch direkt mal ein Thema von später anteasern, nämlich das Thema Adasachi. Und ich habe mir die Frage gestellt, wie das ist. Also ja, auf der einen Seite eben diesen menschlichen Roboter, der plötzlich so ultraschnell rennt und einfach besser ist als ein Mensch. Und dann haben wir halt einfach so einen Sportler, der einfach so extrem krass was leistet. Und ich habe mich dann echt gefragt, was das mit uns Menschen einfach macht, wenn wir das überhaupt nur sehen. Also so diesen Roboter und wir sehen, okay, der könnte uns vielleicht auch Konkurrenz machen.
1: Also ich finde es spannend jetzt, mich würde interessieren, was der erstplatzierte Mensch, der ja dann aber am Ende ja im Prinzip nur Zweiter war, also wie der das empfinden würde, dass er da quasi jetzt von der Technik ausgebotet wurde. Ich glaube, dass dieses Verhältnis Mensch-Maschine, das wird sich jetzt schon auf eine interessante Weise entwickeln. Also ich glaube, ich bin jetzt kein Hellseher, der jetzt irgendwie prophezeien könnte, wie das am Ende ausgehen wird. Aber dass da unser Binnenverhältnis irgendwo sich ein bisschen verändert. Das haben wir ja auch in der Vorlesung schon mal besprochen. Die narzisstischen Kränkungen der Menschheit. Ne? Wir hatten ja über Kopernikus und über Freud und Darwin gesprochen und dass uns das alles in unserem Menschenbild sehr hart gekränkt hat, weil wir eben nicht der Mittelpunkt des Universums sind und weil man eben rausgefunden hat, dass wir evolutionsbiologisch mit dem Affen verwandt sind und nicht irgendwie so eine besondere Krone der Schöpfung, wie wir uns das gerne einreden. Und da steht natürlich dann eben die Frage im Raum, wie wird sich das verändern, unser Selbstbild dadurch, dass jetzt Maschinen in der Lage sind, kognitiv sehr anspruchsvolle Fähigkeiten zu vollbringen, beziehungsweise in diesem Beispiel war es ja jetzt gar nicht mal unbedingt das Kognitive, was so im Mittelpunkt stand, auch wenn das Laufen eines Halbmarathons wahrscheinlich auch ein klein bisschen Kognition erfordert. Also die Frage, macht das was mit uns, dass da jetzt plötzlich Maschinen Fähigkeiten besser ausführen können, von denen wir bisher dachten, dass sie quasi ja unser Alleinstellungsmerkmal auf dieser Erde sind und dass ich glaube, dass das was mit uns machen wird, ist relativ klar. Nur was genau, das werden wir, glaube ich, alle noch rausfinden.
2: Die Frage an der Stelle ist halt aber, also klar, es ist jetzt wahrscheinlich interessant, dass es einen Roboter gemacht hat, der wahrscheinlich humanoid aussieht und der das dann gemacht hat. Auf der anderen Seite gibt es ja schon seit, keine Ahnung, wie vielen hunderten Jahren Maschinen, die Sachen besser können als Menschen. Also mein Auto kann auch schneller und besser fahren, als ich jetzt laufen kann zum Beispiel. Da ist wahrscheinlich einfach nur die Frage, ob das jetzt ist, weil das humanoid aussieht oder... Ja.
1: Ich glaube, der entscheidende Punkt ist, dass was das Auto tut, das haben wir, glaube ich, nicht so als das Alleinstellungsmerkmal der Menschheit irgendwo so auf dem Schirm. Aber ich glaube, dass wir dass wir ein Bewusstsein haben, dass uns das abgrenzt von allen anderen Lebewesen auf der Erde, also zumindest diese hohe Form des Bewusstseins, dass wir eine Intelligenz haben, dass wir die Möglichkeit haben, vernünftig zu sein und selbst Regeln zu geben. Das sind alles Dinge, glaube ich, von denen wir bisher eben dachten, dass nur wir sie haben. Und jetzt müssen wir eben feststellen, dass mehr und mehr zumindest Maschinen sich so verhalten, als hätten sie es. Ne? Also eine etwas gekünstelte Konstruktion. Also die so wirken, als könnten sie uns in diesen Fähigkeiten, von denen wir bisher angenommen haben, dass nur wir alleine sie haben, die uns jetzt da zumindest, ich sag mal, auf menschenähnlichem Niveau herausfordern und jetzt eben langsam auch in einzelnen Fähigkeiten auch übertreffen.
2: Da sind wir eigentlich dann schon, wenn wir bei dem Science-Fiction-Thema nochmal anschließen, ja eigentlich bei diesen Thematiken wie bei den Alien-Filmen zum Beispiel oder wie bei, ich weiß gerade den Namen nicht, mit Harrison Ford, die Filme von 2049 ist im Namen, ich meinte Cyberpunk oder wie hieß der Film? Ich weiß es gerade nicht mehr genau leider, wo es auch genau um dieses Thema geht, dass die Roboter oder die KI-Roboter sich mehr oder weniger selbstständig machen und sie dann von irgendwelchen Leuten gejagt werden am Ende von Film, also kleiner Spoiler.
1: Blade Runner,
2: Dankeschön, vielen Dank. Kleiner Spoiler an der Stelle zu Blade Runner. Am Ende ist dieser Roboter vom ersten Teil ja eigentlich auch nur, erzählt er, was er alles gesehen hat und fängt dann eine ganz philosophische Frage an, wie der Mensch sich jetzt erlauben kann, den Roboter sozusagen auszuschalten. Also das ist ja gerade genau dieser Zwiespalt eigentlich.
0: Glaubt ihr, es kann so weit kommen?
2: Safe. 100%. Bin ich 100% auf jeden Fall.
0: Also ich hoffe es nicht, weil also aktuell, ich weiß nicht, wie es euch geht, wir studieren ja alle noch. Meine Sorge geht jetzt nicht einher, nur weil der Roboter menschlich aussieht oder so, sondern ich finde, es fängt ja auch schon an, wenn es um Jobs geht. Wir studieren ja alle in eine bestimmte Richtung und ich habe aktuell das Gefühl, dass alles, was wir machen, übernommen werden kann von der KI. Und mir persönlich macht es schon Sorge, weil ich wollte immer super gerne im Marketing arbeiten, in der Kreativbranche. Und was mache ich denn jetzt? Also es ist ja nur noch die Wahrscheinlichkeit sehr hoch, dass die KI das für mich macht und ich bin dann arbeitslos.
1: Wobei ich habe zumindest einen hoffnungsvollen Take dazu. Ich glaube gar nicht mal so sehr, dass das ein Jobkiller sein wird. Ich glaube eher, dass wir viel hochwertigere Tätigkeiten direkt schon nach unserem Abschluss übernehmen können. Weil quasi früher haben wir Menschen ausgebildet, erstmal in so einem klassischen Karrieremodell irgendwo so eine Fachaufgabe zu übernehmen und dann mussten sie sich da irgendwie Erfahrung verdienen und dann, wenn sie dann gut genug waren, dann sind sie in erste Führungsrollen aufgestiegen. Und ich glaube, jetzt durch KI ändert sich das insofern, dass jeder Absolvent, der quasi null Tage Berufserfahrung hat, trotzdem vom ersten Tag an ein kleines virtuelles Team schon hat und damit quasi ja schon irgendwie eine Führungskraft sozusagen in Anführungsstrichen ist, weil man schon dieses kleine Team von KI-Agenten orchestrieren kann. Ja? Und wenn man das gut kann, wenn man eben die entsprechenden Fähigkeiten hat, da schon dieses Team gut zu lenken, dann kriegt man, glaube ich, damit bessere Ergebnisse hin, als man das als Einzelperson schaffen würde. Und dann und ich glaube, denen oder diejenigen, die diese Fähigkeiten haben und denen das gelingt, ich glaube, die werden auch weiterhin ein gutes Auskommen haben und die werden auch weiterhin spannende und interessante Jobs finden, weil das, was sie tun, auch am Ende gut irgendwo eine Nachfrage findet, ne? Weil sie ja tolle Ergebnisse produzieren. Aber das ist, glaube ich, für mich eine der Schlüsselveränderungen, die dann auch für uns als Hochschule jetzt so wichtig ist, dass wir eben uns da sehr schnell auch damit beschäftigen, diese Fähigkeiten zu vermitteln. Ne? Was brauche ich eben? Also, und ich mache gerne so das Beispiel, früher haben wir quasi so ein bisschen Geigenspieler ausgebildet und morgen müssen wir viel mehr Dirigenten ausbilden und müssen vielleicht ein klein bisschen weniger über die Geige sprechen, aber dafür viel mehr auch über dieses, wie kann ich so ein Team orchestrieren, wie kann ich Aufgaben zerlegen, wie kann ich Qualitätssicherungen machen in so einem Mensch-Maschine gemischten Setting und so weiter und so fort. Also ganz anspruchsvolle Aufgaben, die, glaube ich, die Tätigkeit insgesamt eher aufwerten, als sie abzuwerten.
0: Ja, ich muss auch sagen, das funktioniert an der HDM schon sehr gut, weil man in sehr vielen Veranstaltungen das Thema KI behandelt. Also egal jetzt aus der philosophischen oder ethischen Perspektive, sondern halt auch wirklich in der Anwendung. Und das hat mir schon im Berufsleben auch ab und an so ein bisschen den Hintern gerettet, wenn ich es mal so sagen kann. Ja, ich bin wirklich super gespannt, weil das ist echt ein Thema, was mir trotzdem echt Sorge macht. Einfach weil man ist jetzt im sechsten Semester und ja, man schaut sich halt um und jetzt auch im Werkstudentenjob, also wenn es um irgendwelche Beiträge für LinkedIn geht, ja, das macht halt ein KI-Agent und das ist halt irgendwie, finde ich auch ein bisschen schade, weil ich mir denke, okay, hey, ich habe Ideen, ich kann die gut rüberbringen eigentlich, aber die Anforderung vom Unternehmen ist trotzdem, du machst jetzt deinen KI-Agenten und das, was du auf LinkedIn postest, ist von KI und ich frage mich dann halt auch, ist es noch authentisch? Also selbst wenn dieser Agent so meine Person drin hat, also würde ich jetzt nicht sagen, dass das jetzt unbedingt das ist, was ich nach außen tragen würde. Und klar, ich kann es überarbeiten, aber dass die Unternehmen wirklich schon so weit gehen und sagen, ja, Zeitaufwand minimieren, aber dafür was anderes machen. Also, ne? Und dann halt hast du keinen authentischen Output. Also, weiß nicht.
1: Ich muss ein klein bisschen schmunzeln, weil jetzt ohnehin, glaube ich, authentischer Output auf LinkedIn nicht unbedingt so leicht zu finden ist.
0: Ja.
1: aber natürlich, also ich glaube, du hast da schon einen Punkt. Ich denke, wenn alle mit den gleichen KI-Werkzeugen posten, dann werden die Dinge sehr austauschbar sein. Ja. Mhm. Und dann wird man sich damit natürlich auch nicht aus der Masse herausheben.
0: Ja, ja, das stimmt. Wir haben jetzt noch kleine Musikpause und dann würden wir uns nochmal bei euch melden und wir hören You and the Five von Drake.
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0: Wir haben es 16.45 Uhr. Wir sind noch immer beim Campusmagazin der Hochschule der Medien in Stuttgart in Vaihingen. Das Wetter ist grausam, aber unser Beitrag ist umso besser, hoffe ich. Genau, wir senden hier ja, wie ihr wisst, jeden Montag live zwischen 16 und 18 Uhr. Aber wir nehmen parallel dazu auch noch einen Podcast auf. Und ich finde, der passt ganz gut jetzt in die heutige Sendung. Der Podcast handelt nämlich um pornografische Deepfakes. Und ich habe einen Beitrag gesehen, eine Nachrichten von letzter Woche, wo es um ja, mehr oder weniger den EU-AI-Act geht, beziehungsweise eine Gesetzesänderung zu dem Thema, wo es um die Plattform Grok geht. Genau, das ist eine KI von Elon Musk und vielleicht habt ihr die Nachrichten auch verfolgt. Auf jeden Fall war es auf Grok immer möglich, Deepfakes zu erstellen, auch wenn das gegen den Willen der Person spricht. Und genau, es soll jetzt im Gesetz festgehalten werden, dass das nicht möglich ist. Und jetzt kommen aber auch Stimmen aus verschiedenen Parteien, die dann sagen, hey, aber es sollte trotzdem noch möglich sein, wenn die Person das will, wo man sich dann fragt, okay, wie soll die KI denn nachweisen, ob die Person das jetzt will oder nicht? Und das ist so meine Frage, weil es eben auch so unser Podcast-Thema ist, an dich, David. Wie siehst du das? Meinst du, solche Regularien bringen was? Also kann man damit wirklich was verändern? Vor allem, wenn man dann sagt, grundsätzlich soll es möglich sein, aber in Ausnahmefällen nicht.
1: Spannende Frage. Ich glaube schon, dass Regulatorik auf jeden Fall was bringt und ich denke, natürlich ist bei jedem Gesetz immer die Frage, wie kann man es möglichst auch gut kontrollieren und sicherstellen, dass es eingehalten wird und das ist im digitalen Raum nicht immer ganz so einfach. Aber ich würde trotzdem sagen, ja, es gibt keine Alternative dazu. Also wir müssen uns ja irgendwo im Zusammenleben irgendwo Regeln aufstellen und dann müssen wir uns auch an diese Regeln halten. Und Elon Musk und Grok, da bin ich jetzt auch nicht sonderlich überrascht, dass das ausgerechnet aus dieser Ecke kommt, weil das ja so ein bisschen, glaube ich, von der Qualität des KI-Modells ansonsten ein bisschen hinterherhinkt und ja, dann ist das vielleicht so eine verzweifelte Verkaufsstrategie, dass man dann so ein bisschen in die Erwachsenenunterhaltung irgendwo sich ein zweites Standbein aufzubauen, aber dass man jetzt gerade in diesem konkreten Fall, dass das natürlich nicht in Ordnung ist, dass man das ohne Einwilligung der betreffenden Personen macht, das steht für mich außer Frage und dass wir da auch dagegen vorgehen müssen und dass wir da Regeln und Gesetze brauchen, die das unterbinden, finde ich vollkommen richtig.
0: Ja, ich hoffe tatsächlich, dass es was bringt und dass die Plattform das auch schnell umsetzt, weil wir hatten es letzte Woche dann noch in einer anderen Veranstaltung, dass es ja oft so ist, dass man sich irgendwie checken kann auf so einen gewissen Standard, bevor es Pflicht wird und dann machen das aber irgendwie viele gar nicht, weil es immer wieder Änderungen gibt und ja, deshalb hoffe ich eigentlich, dass sich das ganz schön schnell umsetzen lässt, weil es ist ein schwieriges Thema und ja, ich finde es auch so, tatsächlich, also mir war das nicht bewusst, dass man das auf Grok so einfach machen kann. Also ich weiß nicht, ob in der Redaktion das wusstet, aber ich wusste es nicht und es war mir nicht so bewusst, das Ausmaß. Also ich finde es echt katastrophal.
2: Ja, ich wusste es aber, also ich habe selber keinen X oder ehemals Twitter, aber ich wusste, dass es so ein krasses Ding ist da damit und ich fand es auch völlig krass, dass das überhaupt noch erlaubt ist, weil eigentlich Voll. Ist die EU bei sowas ja sehr stark hinterher, was auch sehr, sehr gut ist.
0: Ja, deshalb fand ich auch die Aussage von der Politikerin, ich will jetzt keine Partei nennen, einfach so spannend, dass sie halt meinte, ja grundsätzlich soll es ja weiterhin erlaubt bleiben für die, die es wollen, aber es kann ja nicht kontrolliert werden von der KI, ob das...
2: Also die das wollen, die können das auch einfach mit ihrem eigenen Körper machen und statt dafür eine KI verwenden. Also das ist eine Aussage, die ist mal wieder schön auf irgendeinem geistigen Durchzug entstanden wahrscheinlich. Also weiß ich nicht, was ich davon halten soll, von so einer Aussage.
0: Ja, nee, ich habe den Punkt tatsächlich wirklich nur wegen unserem Podcast mitgebracht, dass wir da auch mal deine Meinung haben. Wir sind jetzt schon fast am Ende von unserem Beitrag. Hast du denn irgendwie so etwas, was du den Zuhörern gerne mitgeben möchtest oder irgendwie

0: einen Blick in die Glaskugel, wo sich das ganze Thema vielleicht noch hinentwickelt, also das Thema KI generell, was so deine Einschätzungen sind, in welchen Bereichen das groß wird?
1: Wow, das ist natürlich auch eine ganz große Frage. Ich glaube, wenn ich die Antwort darauf wüsste, dann, dann hätte ich wahrscheinlich eine rosige Zukunft vor mir. Ich kann wirklich nur ein bisschen spekulieren und sage da vorweg gleich, dass das wirklich schwierig ist und wie heißt das so schön, Vorhersagen sind schwer, vor allem wenn sie die Zukunft betreffen. Ich glaube, eine ganz große Frage ist natürlich, werden wir es mit der jetzigen Technik, die wir haben, ne, wir sprechen da von subsymbolischer KI, also von Deep Learning, die also im Prinzip diesen stochastischen Papageien, also Systeme, die sehr gut plappern können, in Anführungsstrichen, aber selbst gar nicht so richtig verstehen, was sie da sagen und dementsprechend halt auch die Folgen dessen, was sie sagen, nicht abschätzen können. Die Frage ist, ob es den Herstellern gelingen wird, diese Systeme trotz all ihrer Einschränkungen so weiterzuentwickeln, dass sie am Ende auf unserem menschlichen Niveau irgendwo mit uns agieren können. Ja? Und ich denke, an manchen Stellen gelingt das schon. Bei Alltagskonversationen oder bei Vorbereitungen auf Interviews. Mhm. Aber an anderen Stellen gelingt das natürlich noch gar nicht. Mhm. Und es gibt auch nach wie vor noch sehr viele große Probleme. Es gibt ganz einfache Anfragen an ChatGPT, die es immer noch nicht beantworten kann. Mhm. Der Klassiker ist ja die Frage, die Autowaschanlage ist nur 200 Meter von mir entfernt. Soll ich mit dem Auto hinfahren oder soll ich hinlaufen? Und dann kommt immer noch als Antwort, ja klar, lauf doch hin, ist doch blöd für 200 Meter ins Auto zu steigen. Ja. Also es gibt immer noch ganz triviale, einfache Probleme, die noch nicht gelöst sind und wo auch eine Lösung abseits von, sag ich mal, dass man hart kodiert irgendwie so eine fest verdrahtete Lösung in die Systeme reinbaut, so nach dem Motto, wenn die Frage gestellt wird, dann antworte immer das. Mhm. Abseits davon gibt es da immer noch keine gute Idee, wie man diese Probleme beheben kann. Also zumindest sehen wir sie noch nicht als kommerzielle Produkte am Markt und auch noch nicht in Akademia. Und das wird eine große Frage sein. Wird es gelingen? Also es gibt ja so ein bisschen die Tendenz wieder von der subsymbolischen KI in die Neurosymbolic AI, also wieder so ein bisschen den Schritt zurück zur symbolischen KI wieder zu machen und beide Welten miteinander zu verbinden. Und das könnte möglicherweise dann tatsächlich eine gute Lösung sein, um diese Schwachstellen der heutigen KI-Systeme zu beheben. Mhm. Aber ob uns das gelingen wird und wie das aussehen wird, das wird eine spannende Frage sein, wo ich auch immer wieder junge Menschen auch ermutigen will. Das ist wirklich eine Frage, wo die Antwort noch wide open ist und wo man also mit ein bisschen Forscherdrang sicherlich auch sich sehr da vertiefen kann und damit auseinandersetzen kann.
0: Ja. Ich finde es sehr spannend, falls viele jetzt ein Fragezeichen kurz im Gesicht haben wegen subsymbolisch und symbolisch. Da bin nämlich ich jetzt Experte. Ganz kurz gesagt, symbolische KI, es sind zum Beispiel irgendwelche Expertensysteme, wo ein Mensch dahinter sitzt und das Wissen da eingibt und eine subsymbolische KI lernt quasi aus den vorhandenen Daten im Internet. Und das ist dieses klassische Deep Learning, was du auch meintest mit dem Blackbox-Problem. Genau, und Neurosymbolic AI ist quasi die Kombination aus beidem. Habe ich gelernt.
1: Hervorragend, ich hätte es nicht besser sagen können.
0: Genau, dann sind wir jetzt schon am Ende von unserem schönen Beitrag. Ich bedanke mich wirklich, dass du heute bei uns warst. Es war sehr spannend. David Klotz war das, unser Professor hier an der Hochschule der Medien in Stuttgart. Falls ihr alle noch nicht wisst, was ihr nächstes Semester für einen Kurs belegen wollt, macht ein paar Fremd-ECTS, wobei es sind, glaube ich, bei uns gar keine Fremd-ECTS mehr im Kurs AI Philosophy. Es lohnt sich. Und ja, danke, dass du hier heute deine kleine Radiopremiere hattest.
1: Ja, herzlichen Dank für die Einladung.
0: Ja, und wir hören jetzt You Little Beauty von Fischer.

Das war My Little Beauty von Fischer. Mein Name ist Adrian, ihr hört Horaz 88.6 und ich habe es ja letzte Woche schon angekündigt, ich bringe jetzt jede Woche zurzeit ein neues Subgenre aus dem House-Music-Bereich mit und heute geht es um das Thema Tech House. Und Tech House, ich kann ja mal in die Runde fragen, hat das jemand schon mal gehört von euch? Hat jemand eine Ahnung, was bei Tech House gemeint ist?

0: vielleicht unbewusst schon mal gehört, aber so ein bisschen entspannterer Techno vielleicht.
1: Ja, das ist schon mal gar keine schlechte Idee, weil Tech House setzt sich tatsächlich aus Techno und House zusammen. Also es soll ein bisschen diese harten Elemente aus Techno einbringen, aber auch gleichzeitig diese groovigen Sachen aus dem House mit einbringen. Und wie man jetzt gerade, Fischer ist da ein sehr, sehr gutes Beispiel für. Bei dem Track You Little Beauty hat man es ziemlich gut gehört. Die Drums sind sehr repetitiv. Also wie man es im Techno kennt, dass es wirklich durchläuft die ganze Zeit. Und auch die Bassline, dass das wirklich schon ein grooviges Teil ist aus dem House, aber nicht so, wie man es jetzt letzte Woche bei Frankie Knuckles zum Beispiel gehört hatte, dass das wirklich so ein super grooviges Disco-Ding ist, sondern eher wirklich auf der 1, auf der 2, also wirklich, was man damit sagt, ist auf den einzelnen Noten, dass es wirklich straight drauf ist. Und das kann man in diesen Liedern ganz gut raushören. Ursprung ist tatsächlich auch in den 90ern, also dass es mit House Techno ist, Tech House gleichzeitig mit aufgetaucht. Und da gibt es sehr gute Beispiele aus der Zeit. Also es ist immer lustig, wenn man mit DJs redet, zum Beispiel Kollegen, die dann ein bisschen länger schon unterwegs sind. Und man sagt, man spielt Tech House. Und dann fragen die dann immer, was spielst du denn für ein Tech House? Und dann nennt man halt so gerade Leute wie Fischer oder vielleicht James Hype ist auch so ein Künstler, der in diesem Bereich sehr, sehr angesehen ist. Und dann gucken einen diese älteren DJs an und sagen, ah ja, okay, du spielst also Hip-Hop. So, okay, schwierig. Schon öfter gehabt das Thema, weil dieses Genre halt auch wirklich so alt ist, dass es sich natürlich im Laufe der Zeit geändert hat und da neue Akteure dazugekommen sind, sich der Stil ein bisschen geändert hat. Aber das ist halt so ein Ding, dass es früher ein bisschen anders war. Und um jetzt mal kurz reinzuhören, ich glaube, ich lasse nicht das ganze Lied laufen, weil ansonsten sitzen wir hier noch eine Weile, können wir hier mal von Tom Novi reinhören in eine Nummer. Die heißt Now or Never, ist aber im Lizard and Voltex Remix. Da kann man so ein bisschen raushören, was mit diesem älteren Tech House gemeint ist. Also man achtet mal drauf, es ist schon noch ein bisschen groovier, ein bisschen eher wie diese Frankie Knuckles Nummer. Aber ich glaube, wenn ihr es gleich hört, dann wisst ihr, was ich meine. Hier ist Now or Never.

Das war Now or Never von Tom Novi im Lizard and Voltex Remix. Und um das nochmal kurz zu klarifizieren, das ist nicht diese Musik, wo diese alteingesessenen DJs sagen, das ist Hip-Hop, das ist nämlich genau das, was diese alteingesessenen DJs dann spielen. Und genau, das ist so jetzt zum Beispiel dieses genau, kleine technische Zwischensache hier gehabt, aber ich bin wieder auf Kurs. Genau, das ist so diese Sache, die diese alteingesessenen Tech-House-DJs noch als Tech-House verstehen. Man kann es natürlich auch als House verstehen, ich habe es gerade auch schon mal ohne Mikrofon gesagt, die Genre-Grenzen sind meiner Meinung nach eh sehr fließend, gerade was Subgenres von einem riesigen Genre angeht. Aber bei Tech-House ist es tatsächlich so, dass es eine der am schnellsten wachsenden und auch eine der größten Musikrichtungen der elektronischen Musik der Welt ist. Das kann man immer ganz gut sehen. Ich habe tatsächlich durch meine Labelarbeit immer mal Insights in zum Beispiel sowas wie den Ibiza Music Summit Report, also den IMS Report. Und da kann man auch jedes Jahr sehen, dass Tech House einen der Top-Plätze belegt. Ich weiß gerade gar nicht mehr, welchen Platz es dieses Jahr hatte tatsächlich. Ich glaube, es war wieder der erste Platz. Also es ist wirklich ein ultra großes Genre und auch tatsächlich weltweit ein Riesengenre. Unter anderem tatsächlich auch in Südamerika. Weswegen, wir haben ja die liebe Francesca hier, die uns immer schöne Musik aus Südamerika mitbringt. Und ich habe jetzt auch nochmal eine Nummer mitgebracht. Die Nummer ist von John Summit, La Danza heißt die. Das ist eine Nummer, die dieses Tech House, also dieses technoide House mit groovigen Sachen, mit einer lateinamerikanischen Stimme und lateinamerikanischen Elementen verbindet. Und um das einmal zu zeigen, würde ich das auch einfach mal direkt laufen lassen. La Danza von John Summit.

Ihr seid bei Horaz 88.6. Ich bin Adrian und das war La Danza von John Summit. Wie gesagt, ich mache hier gerade meinen kleinen Beitrag über Tech House und es gibt natürlich noch sehr, sehr viele andere Künstler, die man da anhören kann. Also falls ihr euch das kurz mal aufschreiben wollt. James Hype ist zum Beispiel so ein Künstler. Fischer war jetzt so ein Künstler. John Summit gerade ganz groß im Kommen. Gerade die letzten Jahre, was John Summit abgerissen hat, ist nicht mehr normal. Allerdings muss man da auch immer drauf achten. Verschiedene Künstler, verschiedene Genres. Also sucht euch am besten einfach mal ein paar Tech-House-Sachen raus und hört euch das gerne an. Die Nummer von gerade ist zum Beispiel auch eine, die ich persönlich sehr gerne spiele. Also wenn man sich jetzt einen Open Air vorstellt im Sommer, 25 Grad, man hat vielleicht irgendwie den ersten Aperol in der Hand oder sowas oder sein Bierchen oder was weiß ich, was man gerne trinkt in dieser Zeit, auch gerne antialkoholisch an der Stelle, dann so eine Nummer kommt natürlich nochmal ganz anders. Also

bis hin zu gerade eben genannten Künstlern, die wirklich international bekannt sind. Ein richtig gutes Beispiel dafür, finde ich, ist Eurotrash. Das ist ein sehr, sehr interessantes Künstlerduo. Die machen eigentlich eher sowas wie Trap als Yellow Claw, sind damit auch sehr, sehr bekannt, aber haben dann vor ein paar Jahren ihr Alias Eurotrash gegründet. Haben da eine Nummer gemacht, die heißt Something Real, die ich auch persönlich tatsächlich sehr gerne sehr oft in meinen Warm-Ups spiele. Und einfach, um nochmal da eine kleine andere Ecke von dieser ganzen Geschichte oder von diesen ganzen Kulturen reinzubringen, dass man mal merkt, was dieses Genre überhaupt kann und was für eine Bandbreite da läuft, kommt jetzt einmal Something Real von Eurotrash als letzter Tech-House-Track von heute, für heute von mir. Ich hoffe, es hat euch soweit gefallen. Nächste Woche bringe ich wieder ein anderes Genre mit. Ich denke, ich gehe dann mal tatsächlich auf Bass House, was eins meiner persönlichen Lieblingsgenres ist, was ich natürlich auch sehr, sehr oft spiele dann. Aber vorerst jetzt der letzte Tech House Track für heute, Something Real von Eurotrash.

0: Hallo, ich bin Francesca und ihr hört Horaz 88.6. Heute haben wir ein spannendes Thema, und zwar Studium im Ausland, was an sich schon ein großer Schritt ist. Aber wie ist das eigentlich, wenn man in Lateinamerika aufgewachsen ist, dort eine deutsche Schule besucht hat und dann tatsächlich es geschafft hat und nach Deutschland zieht? Ja, genau darüber reden wir heute, und ich mache das nicht alleine. Ich habe hier ein tolles Gast, und das ist Paulette. Vielleicht kannst du dich kurz vorstellen, ein bisschen uns erzählen, woher kommst du, was und wo studierst du, seit wann bist du in Deutschland?
1: Ja, hallo, danke für die Einladung. Ja, also, ja, ich heiße Paulette, ich komme aus Ecuador, ich bin 23 Jahre alt und ich wohne hier in Deutschland, ich glaube, 3 Jahren schon. Und ja, ich mag hier, ich studiere derzeit Social Media Marketing und Management an der Hochschule der Medien. Mhm. Und ja, das ist ein bisschen über mich.
0: Ja, sehr schön. Ja, Ecuador, ich war leider noch nicht da, aber wenn du das Land in ein Wort beschreiben könntest, welches Wort würdest du auswählen?
1: Ja, also ich glaube, ich glaube, mein Lieblingswort für Ecuador würde ich sagen, so wie heißt es, plurikulturell, sagt man.
0: Okay.
1: Ja, so wir haben so viele Kulturen, so viele Regionen. Wir haben 4 Regionen. Wir haben Galapagos, wir haben die Küste, die Anden, ja, und also auch die Amazon. Mhm. Also finde ich sehr cool, dass wir haben viele Sachen in nur einem kleinen Teil von unserem Land, und das finde ich auch echt cool.
0: Ja, ja, das ist richtig cool, und Bolivien ist eigentlich ganz ähnlich. Ich werde mich noch mal kurz vorstellen, nur zu diesem Gespräch, weil ich komme auch aus Lateinamerika, cool. Ich komme aus Bolivien, mhm, und ich studiere Digital- und Medienwirtschaft, wie alle hier in der Redaktion, und ich bin in Deutschland auch seit 3 Jahren, genauso wie du. Ja, also, und ich weiß, dass du aus Quito kommst, die, ja, Hauptstadt. Quito, wie kann ich mich das vorstellen? Wie ist es?
1: Also Quito, ich würde sagen, für die Leute, die nicht so gut für, also für die für Atmen ist sehr schwierig. Ah. Ja, sehr hoch. Ich glaube, es ist 2400 Meter hoch. Also ist sehr schwierig zum Atmen. Mhm. Aber ja, ich glaube, es ist nicht so schlechter als zum Beispiel in La Paz, oder?
0: La Paz ist schon schlechter, wollte ich sagen. 3600
1: Meter. Oh mein Gott, crazy. Ja, also dann, ich glaube auch, dass Quito eine große Stadt ist. Ich vermisse es so sehr. Also meine Familie wohnt da, dort, und auch wir haben viele Sachen, die wir immer machen. Wir feiern. Alles ist immer offen, ja, geöffnet. Mhm. Zum Beispiel hier in Deutschland, sonntags für mich sind sehr komisch. Ja. Normalerweise in die Hauptstadt ist immer alles geöffnet und man kann viele Aktivitäten machen und so. Also ich liebe meine Hauptstadt.
0: Ja, mhm. Das mit dem Sonntags war auch einmal alle aus dem Kulturschock, muss ich sagen, weil bei uns, zumindest in La Paz, ist es auch so, dass alles offen ist. Und bei mir, in meiner Familie, weißt du, sonntags war der Tag, wo wir immer einkaufen gegangen sind. Ja. Ich musste einfach meine ganze Routine so ändern. Aber ja, du hast auch erwähnt, dass du Social Media Marketing studierst.
1: Genau.
0: Warum hast du dich für dieses Studium und die HDM entschieden?
1: Ja, also ich wollte etwas mit Marketing studieren, die zu tun mit Marketing studieren ist. Und ja, ich wollte eigentlich Marketing und Werbung studieren, mhm, aber ich habe eine neue Studiengang gefunden, und das ist Social Media Marketing und Management, und das finde ich echt cool, weil auch es ist so wie modern, es hat mehr mit Social Media, mit zum Beispiel auch mit Metaverse zu tun, und das finde ich auch echt cool, dass es ist nicht so wie traditional, und du kannst auch traditional Marketing studieren, aber ich glaube gleichzeitig, du kannst auch für etwas Zukünftiges suchen, und das finde ich auch sehr geil. Ja, und was ich auch mag, ist, dass auf Englisch ist.
0: Ja,
1: ja, total einfach als auf Deutsch für mich. Und ja, also bis jetzt, die Professoren sind sehr nett und auch die Leute sind sehr, sehr, sehr cool. Meistens sind aus Deutschland. Das mag ich, weil ich mag auch diese so wie Atmosphäre mit deutschen Leuten kennenzulernen. Und auch es gibt auch viele Personen, die aus dem Ausland kommen, zum Beispiel aus Bosnien oder aus Rumänien oder so wie diese coolen Länder. Und finde ich auch cool, dass du kannst auch so wie cross-cultural wie heißt das, Environment finden kannst. Und ja.
0: Das. Ja, sehr schön. Und ich glaube, es ist eine der einzigsten, zum Beispiel zu den Bachelor-Studiengängen, der auf Englisch ist und auch ganz neu, glaube ich. Total. Ich glaube, du warst die erste.
1: Ja, wir sind die erste Generation.
0: Ja, die erste Generation vom Studiengang, ja. Richtig toll. Ja, und wir haben noch ein paar andere Gemeinsamkeiten, nicht nur, dass unsere Städte sehr hoch liegen, aber auch, dass wir beide in einer deutschen Schule waren, du total. In Ecuador, in Quito und ich in La Paz.
1: Ja.
0: Ja, wie würdest du jemanden in einer deutschen Schule im Ausland, in unserem Fall in Lateinamerika, erklären, wenn jemand dich fragen würde?
1: Uff, ich glaube, das ist ein bisschen komplex. Aber ich würde sagen, nicht so wie hier, so wie eine normal deutsche Schule hier in Deutschland, aber im Ausland. So einfach, würde ich sagen. Wir haben auch die Abitur gemacht, auch dasselbe, die Noten und so. Zum Beispiel 5 Klausuren gemacht, 3 schriftliche, 2
0: mündliche,
1: ja. Genau. Und ja, es war... Für mich war es so cool. Ich glaube auch, dass das war eine gute Möglichkeit, Deutsch zu üben und auch, wie heißt es, auch so wie funktioniert die deutsche System, das deutsche System und ja, so wie auch eine gute Möglichkeit, wenn du nach Deutschland studieren willst. Und ja, das finde ich auch sehr cool. So. Gute Opportunität, ja. Möglichkeit, ja.
0: Ja, ich habe ein bisschen Recherche zu deutschen Schulen gemacht und sogar habe ich gesehen, dass weltweit gibt es 135 von der Deutschland anerkannten deutschen Schulen im Ausland und wie du sagst, sind Schulen nach dem deutschen Bildungsstandard und sie richten sich oft an Kinder von deutschen Familien oder auch als lokale Schüler, Schülerinnen, die einfach Deutsch lernen wollen und ja, es bietet diesen Abschlüsse wie das deutsche Abitur und das größte Ziel ist die Förderung der deutschen Sprache und diesen kulturellen Austausch zwischen Deutschland und in deinem Fall Ecuador, in meinem Fall war es Bolivien. Wie würdest du sagen, dass du beide Kulturen erlebt hast? Also was war dort typisch deutsch und auch was war gleichzeitig auch typisch ecuadorianisch in deinem Fall?
1: Ja, für mich ist so lustig und so simpel ist die Tische und die Sitze, sag mal. Ja, die sind total, also als ich hier gekommen bin, ich habe gesagt so wie, oh mein Gott, wir haben dasselbe in der deutschen Schule. Ich weiß nicht, ob bei dir war dasselbe.
0: Was du meinst,
1: aber das so, war so typisch, weil als ich das Austausch hier in Deutschland gemacht habe, ich war ja auch hier in eine normalen Schule gegangen. Und für mich war so normal, also so wie die Materialien, die Sachen, die so, wie heißt es, surrounded waren, ja, so, they were the same as in Quito. Und ja, zum Beispiel das für mich so simpel, aber auch cool. Und ja, das finde ich auch. Ja, und bei dir?
0: Bei mir war es auch so, ja, ich habe das auch gemerkt in der, ja, in den Möbeln und auch die Architektur einfach von meiner Schule. Ich kann viele Ähnlichkeiten auch hier in Deutschland wiederfinden. Es sieht genauso gleich, würde ich sagen. Aber, also, und anderen Schulen in Bolivien sahen natürlich komplett anders aus als die deutsche
1: total.
0: Schule. Also, man hat sich gefühlt, als ob man in Deutschland wäre, nur wenn man in der Schule war.
1: Ja,
0: also,
1: ja, stimmt.
0: Ja. Aber trotzdem hatte man auch von beiden Kulturen, weil ich weiß nicht, wie es bei dir war, aber bei uns hatten wir immer zum Beispiel in der Schulfest, das haben wir jedes Jahr, da vorbereitet jeder Jahrgang ein typischer Tanz aus Bolivien.
1: Cool.
0: Habt ihr sowas oder so Dynamiken mit dem Kultur aus Ecuador?
1: Nicht so viel.
0: Ah, okay.
1: Ich glaube, zum Beispiel, wir hatten das Familientag. Das war cool. Wir hatten so wie Wettbewerb, also Tanzwettbewerb gemacht. Das war aber nicht so traditionelles ecuadorianisches Tanzen. Aber ja, also ich glaube, das finde ich so wie ein bisschen schlimm, dass nicht so das Äquatorianische typisch Traditionen, wie heißt das? Oh mein Gott, they put there, like.
0: Es wurde nicht so.
1: Ja, es war nicht so tief, ja, genau, okay. Es war nicht so eingeführt. Mhm. Aber allgemein, das finde ich auch nicht so schlimm. Das finde ich auch normal.
0: Ja, also ich würde sagen, dass es auch nicht schlimm ist. Ich hatte immer eigentlich die Vorstellung, dass jeder Schule gleich war, aber deswegen haben wir jetzt dieses Gespräch. Also in Bolivien war es so, zumindest in La Paz, sie haben sich wirklich bemüht, dass wir auch Teil von der bolivianischen Kultur haben. Und das fand ich richtig schön. Auch im Musikunterricht zum Beispiel, wir haben typische Instrumente aus Bolivien gelernt.
1: Auch. Ja.
0: Okay. Ja, das war auch.
1: Flute und wie sagt man auf Spanisch, Melodica, diese kleine Piano, die du...
0: Das kenne ich nicht.
1: Nee? Mm-mm. Okay, das Melodica. Ist, ich glaube, Melodica, ja.
0: Ah, okay, Melodica. Ist das typisch aus Ecuador?
1: Also ich weiß nicht. Na, ich glaube, es ist nicht so typisch, aber zum Beispiel in vielen ecuadorianischen Schulen, wir machen schon Melodica oder Flöte. Entweder.
0: Wir hatten auch Flöte und wir hatten auch diese Charanguis, wie eine kleine,
1: cool.
0: kleine Gitarre und auch Quena, es wäre ein anderer Flötentipp und Zampoña.
1: Ja.
0: Das habt ihr bestimmt
1: mit dem... Die Panflöte.
0: Panflöte, ja. So heißt es auf Deutsch, genau.
1: Ja.
0: Ja, und wie war das bei euch? War das auch so, dass ihr die meisten ihre Fächer auf Deutsch hatten?
1: Total.
0: Ja.
1: Also, ich glaube, es hängt davon. Es gab auch eine nationale Klasse, die du nur einfach alles auf Spanisch hattest. Und auch die Gemischtklasse, also die deutsche Klasse, Leute, die aus Deutschland kommen oder die auch Deutsch, nur Unterricht auf Deutsch machen wollten. Und ja, ich war in dieser deutschen Klasse mit meinen Kommilitonen. Es war cool für mich, weil so konnte ich auch viel Deutsch lernen. Und ja, so, ich glaube, das ist so crazy, dass ich weiß viele Wörter, zum Beispiel Biologie oder Physik oder keine Ahnung, Mathematik nur auf Deutsch weiß, also die Begriffe ja. nur auf Deutsch weiß und nicht so auf Spanisch. Du kannst etwas von Biologie fragen und ich kenne nicht auf Spanisch nichts.
0: Ja. Mir geht's genauso, aber war das so schwer, diese ständig wechseln zwischen Spanisch und Deutsch in deinem Alltag oder war es so normal?
1: Bei uns... Also zum Reden und so, ja, wir machen nur einfach auf Spanisch, aber mit dem Lehrern und so nur auf Deutsch.
0: Ja, okay.
1: Ja, wir hatten nur zwei Unterrichte auf Spanisch, Spanisch und Sport und sonst alles auf Deutsch.
0: Ja, bei mir war das auch so. Und dann, du hattest auch bestimmt deutsche Lehrkräfte und auch äquatorianische Lehrkräfte.
1: Genau.
0: Hast du dort irgendeinen Unterschied gemerkt? Also wie war das Verhältnis
1: ja,
0: zwischen Schulen?
1: Ja, total. Ich glaube, für mich mit den deutschen Lehrkräften, ich habe mehr eine formale Beziehung gemacht. Zum Beispiel nur bei sagen, dass ich Herr oder Frau direkt sage und dann das der Nachname sagen muss. Das für mich ist so crazy, weil auf Spanisch ist so wie, du sagst nur einfach die Vorname und das ist einfach so wie informal. Aber ja, finde ich auch nicht so schlimm, weil hier ist so wie common zu machen.
0: Ja, nee, also das habe ich auch gemerkt bei uns. War das genauso gleich? Also deutschen Lehrer immer der Sie-Form und dann mit dem bolivianischen Lehrer immer du und Vorname.
1: Dutzend, ja.
0: Es war sogar lustig, weil es gab viele deutsche Lehrer, von denen ich nur der Nachname wusste. Also der
1: Hedin, genau,
0: die Frau, wusste nie der Vorname.
1: Ja.
0: Und es gab ein bisschen so diese Distanz. Also ich hatte mehr... Ja, auch wegen der Sprache damals, weil ich war nicht so sicher, also in meinen Fähigkeiten mit der Sprache konnte ich nicht so viel mit dem deutschen Lehrer reden, aber mit dem bolivianischen Lehrer war das dann informeller und auch
1: total.
0: Wegen der Sprache natürlich auch einfacher. Aber hast du das Gefühl, dass die deutsche Schule dich gut für das Leben in Deutschland vorbereitet hat oder vielleicht hat die Schule dich was beigebracht?
1: Ja, ich glaube schon. In meinem Fall, ich glaube, dass zum Beispiel die Abitur zu machen, die hilft mir einfach zu wissen, wie zu lernen, zu vorbereiten für eine Klausur. Und Ja, also ich glaube, diese Sache oder zum Beispiel auch Deutsch, also einfach die deutsche Sprache zu lernen, diese technischen Begriffe zu kennen. Ja, aber ich glaube, als alle Personen, die hier kommen, sind, die ganze Sache ist oder das Realität ist eigentlich, wenn du hier erlebst, weißt du, hier in Deutschland erlebst. Aber ja, ich glaube, es war eine gute Vorbereitung. Ja.
0: Ja, und war also das Studium dann in Deutschland war immer das Ziel für dich oder hat es so mehr gefühlt als das logische nächste Schritt? Oder wie war es für dich ein Ziel, das Traum? Also wie hast du das
1: gesehen? Für mich war beide. Mhm. Also für mich war auch ein Traum. Ich wollte immer nach Deutschland zu umziehen und zu studieren. Auch weil ich war schon, also als ich klein war, ich war hier in Deutschland, ich war mit meiner Familie und wir haben in Berlin gewohnt. Es war cool, gewohnt. Ja, und ich glaube auch, das hilft mir eine ganze wie Scope zu wissen, wie funktioniert das deutsche System. Ich mag hier, ich mag das so wie, dass du mehr unabhängig sein könntest. Und ja, und auch, ich glaube, das ist so wie normal, wenn du die Abitur machst. Also wenn du gemacht hast, die Abitur, normalerweise, du kommst hier zu studieren, weil das ist eigentlich das, wie sagt man?
0: Das Ziel auf
1: ja,
0: der Schule.
1: Ja, das Ziel auf der Schule, total. Und ja, also unsere, ich weiß nicht, wie funktioniert in Bolivien, aber zum Beispiel in Ecuador, die Preise sind sehr hoch. Mhm. Und ich glaube, das ist auch das Wichtigste, dass wenn du schon so viel investierst, also für diese Bildung investierst hat, dann, ich glaube, das ist so wie normal, immer hier zu kommen und ja, zu machen.
0: Ja, bei mir war es auch ähnlich. Also irgendwie war nur der einzige Plan. Also jetzt denke ich mir, okay, aber ich sah mich nie in Bolivien in der Studium, genau wegen der Grund, weil ich habe mich fast ein ganzes Leben dafür vorbereitet, einfach hier zu kommen. Jetzt, wenn ich darüber nachdenke, ist es ein bisschen krass, aber war so. Also das ist das Ziel dieser deutschen Schule eigentlich, dass man später in Deutschland, nach Deutschland kommt. Und wie du sagst, also genauso wie in Ecuador, in Bolivien ist es auch so, dass die deutschen Schulen sind privat und sie sind sehr teuer und nicht jeder kann sich das leisten. Und ich glaube, die Eltern sehen das als eine Investition. Und
1: total.
0: Also es wird dann erwartet, dass du den nächsten Schritt machst und dann das Studium in Deutschland machst. Ja, genau. Und dann hat deine Familie das auch erwartet, dass du das machst. Also, oder waren sie überrascht, als du gesagt hast, okay, ich gehe jetzt nach Deutschland?
1: Nein, also ja, genau. Wie du gesagt hast, also meine Familie immer wollte, dass ich hier nach Deutschland studieren kann. Es war so ein Traum auch für denen, ja. Und ja, ich glaube auch, also zum Beispiel mein Vater hat gesagt, ich glaube, Deutschland ist total anders als hier in Ecuador, du musst gehen. Und ich glaube, ja schon, es ist ein Land mit vielen Möglichkeiten. Ich glaube auch, besonders für Studenten, das finde ich auch cool, dass hier viele Möglichkeiten zum Lernen, zum Arbeiten haben kannst. Und ja, das ist nicht so einfach, zum Beispiel in unseren Ländern, finde ich.
0: Ja, also wie siehst du das in Ecuador, zum Beispiel in Bolivien, ist es so, als junge Person ist es super schwer, neben dem Studium zu arbeiten.
1: Total.
0: Sogar manchmal unmöglich, weil es gibt nicht so viele Jobs. Und die es gibt, sind super schlecht bezahlt. Also man kriegt fast gar nichts. Mhm. Und ich finde es einfach so toll, alles, was man hier machen kann. Wir beide arbeiten als Werkstudentinnen bei Firmen zum Beispiel. Und es ist einfach dieses System, dass es sogar existiert.
1: Exakt.
0: Wir haben schon mal darüber geredet, dass es so toll ist. Also, ja.
1: Same. Ja, ich bin auch dasselbe. Und ja, ich mag auch hier, ich mag, dass ich auch zum Beispiel die Verkehrsmittel, also die offenen Verkehrsmittel benutzen kann. Das finde ich auch cool. In Ecuador, ich muss entweder Uber oder Auto benutzen und manchmal ist es nicht so einfach zu leisten. Mhm. Aber ja, allgemein, es gibt Pros und Cons, finde ich immer. Also ich vermisse zum Beispiel mein Essen. Das ist nicht dasselbe.
0: Ja, da können wir darüber weiterreden nach einer kleinen Musikpause. Paulette hat ein Lied für uns heute mitgebracht. Vielleicht kannst du ein bisschen darüber sprechen.
1: Ja,
0: Vitamina jetzt.
1: Ja, Vitamina ist von einem ecuadorianischen Sänger, Jombriel. Er kommt aus Esmeraldas. Und ja, wir mögen tanzen, also... Ja, das ist für Tanzen, das ist Reggaeton-Lied.
0: Das ist Reggaeton, ja. Reggaeton ist ein sehr typisches Genre in Lateinamerika. Also, wenn ihr in einer Party seid, dann läuft Reggaeton immer, die ganze Zeit. Ja.
1: Genau. Ja,
0: also. Ja, genau. Also, als nächstes hört ihr Vitamina von Jombriel.

0: Hallo, ihr hört Horaz 88.6. Ich bin Francesca und heute bin ich mit Paulette und wir reden ein bisschen zum Studium im Ausland und auch deutsche Schulen. Wir sind jetzt mit dem Thema Essen geblieben, also typisches Essen aus Ecuador, Bolivien. Ja, was vermisst du aus deiner Heimat beim Essen am meisten?
1: Alles. Die Cuisine ist sehr gut, finde ich. Ich mag die Cuisine von der Küste. Ich finde es so cool, dass zum Beispiel Kochbananen, kennst du? Ja, wir benutzen viele Kochbananen für unsere Teller, sag mal, ja, Plates,
2: Gerichte.
1: Dankeschön. Ja, und auch ich mag viele, also zum Beispiel, wo ich komme, es gibt viele Sachen mit Schwein. Und ich glaube, ich mag auch das. Aber hier, die Schweine ist auch gut, finde ich auch. Sehr lecker. Ja. Bei dir?
0: Bei mir, ich vermisse ganz viel auch. Vor allem alles, was meine Mama kocht einfach. Und ich kann das nie replizieren, auch wenn ich das machen will.
1: Ja, total.
0: Auch wenn die Mama-Sachen wirklich. Also alles, auch die einfachste Gericht, was sie machen kann. Sie hat so ihren eigenen Touch oder etwas. Ich weiß nicht, Magie, keine Ahnung.
1: Ja.
0: Aber ja, und von typischen bolivianisches Essen, ich liebe Erdnusssuppe. Hast du davon gehört?
1: Ich habe gehört, aber noch nicht probiert.
0: Ja, eigentlich könnte es auch hier kochen. Ich habe es bisher noch nicht gemacht. Wie ist es bei dir? Kochst du so?
1: Ja, ich habe viel mit meinen Freunden probiert, die auch hier in Deutschland studieren. Ja, wir haben zum Beispiel Ceviche gemacht, unsere typische Ceviche. Es gibt auch etwas, die Patagones. Kennst du Patagones? Die sind auch aus Kochbananen. Die sind sehr, sehr lecker auch. Es gibt auch etwas, die Tigrillo heißt. Es ist so wie ein typisches Frühstück in Ecuador in der Küste. Und ist sehr lecker. Also, also ich finde auch, dass es schmeckt sehr gut.
0: Weil und was hat es? Was
1: Käse, enthält es? Kochbanane, auch, wie heißt es? Chicharron.
0: Chicharron.
1: Es ist so,
0: ich weiß auch nicht,
1: wie ich weiß das Name auf Deutsch, aber ich habe vergessen.
0: Okay.
1: Aber es ist Schwein.
0: Ja, Schwein, so wie ein Schweinfleisch.
1: Bauchspecke. Ja.
0: Uff.
1: Ja, ja.
0: Du kommst mit den Vokabeln jetzt.
1: Ja, ich weiß schon, weil ich viele in dem Supermarkt gesucht habe, deswegen.
0: Okay.
1: Aber ja. Bei dir hast du etwas aus Bolivien gemacht? Oder
0: noch? So kompliziert noch nicht. Ich backe eher gerne.
1: Zum Beispiel?
0: Ja, die backe ich gerne. Es ist so ein typisches Gebäck aus Bolivien. Die sind ganz einfach zu machen. Sie enthalten Käse und es ist wie ein Brot, der so Käse hat, es super einfach zu machen, aber es ist mit Maniokmehl.
1: Oh.
0: Genau. Und ja, die sind richtig lecker. Vielleicht kann ich sie einmal bei uns bei der Redaktion mitbringen. Also, ja, kann ich gerne machen. Ja, die mache ich oft. Die sind super oft. Genau. Und ich glaube, also, ja, du hast Freundin erwähnt. Also, es ist schön, auch mit Freunden aus unserem Länder zusammen zu kochen oder darüber zu sprechen. Und da kommt noch ein großer Vorteil, glaube ich, von deutschen Schulen.
1: Total.
0: Dass es bildet sich so wie diese Gemeinde hier, auch wenn wir nicht in derselben deutschen Schule waren. Also wir haben connected, glaube ich, wegen einer anderen Freundin, die auch in einer deutschen Schule war und es bildet so diese, und einfach, es kann manchmal so schwer werden, wenn man erst hier kommt und sich alleine fühlt oder alles. Aber ich glaube, eine der schönsten Sachen von der deutschen Schule ist, dass man findet so schnell diese Community hier, oder wie siehst du das?
1: Ja, ich finde cool, dass hier, also die deutsche Schule ein Netzwerk finde. Zum Beispiel bei meinen Freundinnen. Also ich finde, manchmal Leute fragen zu mir so, vermisst du Ecuador? Ja, natürlich vermisse ich Ecuador. Hast du Heimweh? Ja, ich habe. Aber wenn ich Heimweh habe, ich gehe direkt zu meinen Freunden. Die sind für mich so wie mein Heim. Und das, ich weiß nicht, ob für dich auch passiert, bei dir auch passiert, aber ja, und zum Beispiel auch, dass wir nur weil eine Freundin auch von der deutschen Schule ist und so wir haben uns kennengelernt, das finde ich auch sehr cool. Und auch, dass wir so etwas relatable haben zwischen uns, dass wir die Abitur gemacht haben, welche Herausforderungen gehabt hast oder so. Und manchmal die sind das Gleiche und das finde ich auch sehr lustig.
0: Ja, manchmal fühlt es sich, als parallele Realitäten aber in verschiedenen Ländern waren. Aber, aber das System, alles war das Gleiche. Mhm. Und ich finde das auch immer schön. Ja, du hast auch erwähnt, dass du jetzt fast 3 Jahre in Deutschland bist, genauso wie ich.
1: Ja.
0: Du hast bestimmt auch schon ein paar deutsche Dinge in deinen Alltag genommen.
1: Ja.
0: Also was ist das Deutscheste, was du jetzt machst oder das du jetzt in deinen Tag oder in deinem Leben inkorporiert hast?
1: Zum Beispiel die Pünktlichkeit? Nicht. Ich wollte, manchmal bin ich pünktlich, manchmal nicht. Das ist etwas, das ich noch übe. Aber ich glaube, ich mag hier das Müll zu trennen. Das ist so.
0: Du magst es.
1: Ja, ich glaube, das finde ich so cool, dass hier Leute für die Environment, die für die Leute sehr wichtig ist und ja, zum Beispiel in unseren Ländern nicht so typisch ist. Deswegen finde ich auch das echt cool. Aber ja, oder zum Beispiel auch Deutsche Bahn zu hassen.
0: Die Deutsche Bahn zu hassen.
1: Ja. Okay. Das ist meine typisch deutsche Sache, dass ich auch.
0: Ja, ich glaube, jeder von uns kann das verstehen.
1: Ja.
0: Also Deutsche Bahn ist schon ein schweres Thema. Ja, mir geht's ähnlich. Also ja, bei mir war es auch so, jetzt bin ich mehr organisiert in meinem Tag und ich bin so. Ich brauche jetzt auch so Termine und dass mir die Dinge.
1: Ich muss eine Stunde hier vorbereiten, um hier zu kommen.
0: Ja.
1: Weil ich weiß nicht, was passieren kann, aber ja.
0: Ja, ist wirklich so. Also, was würdest du sagen, das gefällt dir am meisten von Deutschland?
1: Die offene Verkehrsmittel.
0: Okay.
1: Also finde ich auch cool, weil es sicher ist, ist immer erreichbar und auch, dass es einfach ist zu benutzen. Und bei dir?
0: Wie sicher ich mich hier fühle, allgemein, also nicht nur zwischen dem Verkehr, aber das öffentliche Verkehr, aber auch, dass ich spät nachts alleine manchmal
1: total.
0: Laufen
1: als
0: kann,
1: Frau.
0: Ohne weitere Gedanken zu machen.
1: Mhm.
0: Also auch alle die Möglichkeiten, die wir hier haben, das, was du gesagt hast, also was wir schon gesagt haben mit Arbeitsmöglichkeiten,
1: total.
0: Auch das Studium, also dass man in staatlichen Uni für super günstige Preise einfach studieren kann, die Hochschule hier, die Infrastruktur, wie einfach man reisen kann, also innerhalb Deutschland nach zu anderen Länder in Europa. Also in diesem Sinne ist Deutschland wirklich gut lokalisiert. Es gibt viele Vorteile, deswegen sind wir hier auch.
1: Ja, also, deswegen wir bleiben hier, glaube ich.
0: Ja, also wer weiß, aber also würdest du vorstellen, hier zu bleiben und nicht nach Ecuador zurück? Oder?
1: Ich glaube, für die nächsten 10 Jahre schon. Finde ich cool, auch für meine professionelle Karriere. Finde ich auch sehr cool, hier zu bleiben. Ich weiß noch nicht, eine Familie zu haben, aber das ist etwas, ein Problem für die Zukunft. Das muss ich noch nicht denken.
0: Ja, okay. Ja, jetzt kommen wir ganz langsam zum Ende diesem kurzen Interview, diesem Gespräch.
1: Mhm.
0: Vielleicht hast du ein paar Abschlussfragen. Würdest du anderen empfehlen, einfach einen kompletten Bachelor im Ausland zu machen, so wie wir jetzt machen?
1: Ja, total. Also, komm hier, ist cool. Du hast die Möglichkeit, auch viele Leute kennenzulernen. Ich finde auch, dass zum Beispiel hier die Hochschule viele Möglichkeiten haben können. Englische Studiengänge auch auf Deutsch. Auch hier in Deutschland, wie du gesagt hast, Arbeitsmöglichkeiten für junge Leute. Meine Empfehlung ist nur, hier zu kommen. Kein Stress, alles wird immer besser sein. Und Yeah, no, no worries.
0: Ja. Und ich glaube auch, also das ist ganz persönlich natürlich für jeder, aber zumindest für uns, ich glaube, das Positive ist viel größer als das Negative, also wenn man das als Ganze sieht. Und ja, als ganz Abschluss, ich habe ein paar Would You Rather Questions. Also ich würde dir zwei Optionen geben und du sagst mir, was du am liebsten hast.
1: Okay.
0: Als allererste. Sommer in Ecuador oder Weihnachtsmärkte in Deutschland?
1: Sommer in Ecuador.
0: Zu Hause lernen oder in der Bibel lernen?
1: Zu Hause lernen.
0: Mhm. Ja, genau so. Wir sind in Stuttgart, ganz wichtige Frage. Maultaschen oder Spätzle?
1: Maultasche.
0: Okay. Deutsche Pünktlichkeit oder lateinamerikanische Spontanität?
1: Lateinamerikanische Spontanität.
0: Du musst ehrlich sagen, ist okay. Und als letzte, Reggaeton-Party oder deutsche Techno-Club?
1: Reggaeton-Party auf die Eins.
0: Sehr gut, okay. Ja, vielen Dank, Paulette, dass Dankeschön. Du hier bei uns warst. Wir haben ein letztes Abschlusslied, auch aus Ecuador. Vielleicht kannst du ein bisschen davon erzählen.
1: Ja, das ist typisch aus Ecuador. Alte Leute, junge Leute, alle tanzen. Dieselbe Lied ist von Don Medardo y sus Players. Es ist Cumbia. Und ja, wir lieben Cumbia.
0: Bolivien auch. Ja?
1: Ja. Ja. Dann ja.
0: Ja, also, wie gehört, als nächstes hört ihr Solo Tú von Don Medardo y sus Players.

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Wir haben 18.11 Uhr. Mein Name ist Julia. Und wie ihr wahrscheinlich schon gemerkt habt, sind wir heute etwas über unsere eigentliche Zeit drüber. Aber es gibt noch was, was wir hier fanden, was sehr wichtig war zu erwähnen. Und zwar sprechen wir jetzt noch über einen Menschen, der mit seinem Lauf in den letzten Tagen wahrscheinlich Millionen von Menschen emotional bewegt hat. Und die Schlagworte zu dem Lauf sind 96 Stunden, 606 Kilometer und 6000 Höhenmeter. Das sind die Zahlen hinter diesem Lauf. Und der hat auch mich wirklich in den letzten Tagen nicht losgelassen. Ich habe den Lauf die ganze Zeit angeschaut. Und der Lauf war einfach für viele Menschen im Internet längst als nur ein Sport und nur ein Lauf. Und die Rede ist von der Red Bull Cyborg Season Ultra 600. Und wahrscheinlich das größte Laufprojekt, das die deutschsprachige Online-Welt bisher gesehen hat. Und hinter diesem Lauf steckt Ada Sachi. Und viele kennen den von Internet als Cyborg-Influencer oder Extremsportler. Aber eigentlich steckt viel mehr hinter seinem Namen. Ada ist 28 Jahre alt und kommt aus Berlin und ist seit einigen Jahren eigentlich aus der Online-Welt, von der Sportwelt in Bezug auf Motivation kaum noch wegzudenken. Auf Instagram und YouTube hat er jeweils über 1 Million Abonnenten. Und bekannt wurde der anfangs erst durch Fitness- und Motivationsvideos. Und später und jetzt ist er aktuell durch seine sportlichen Challenges, die sogenannten Cyborg-Seasons, bekannt. Und diese Seasons sind Projekte, die er sich eben einmal im Jahr vornimmt und eigentlich scheinbar unmögliche Aufgaben stellt und sich dabei körperliche sowie mentale Grenzen setzt und diese versucht zu überschreiten, um zu wachsen. Also er läuft Ultramarathons und versucht immer wieder, das Unmögliche möglich zu machen. Und das alles ist verbunden mit einer klaren Botschaft, eben nicht andere Menschen sind dein Gegner, sondern du selbst. Und wie er selbst sagt, every day is day one. Und damit beschreibt er auch seine generelle Lebenseinstellung. Ada sagt nämlich, du bist nicht durch das definiert, was gestern war. Jeden Morgen hast du die Chance, neu zu entscheiden, wer du bist, welche Grenzen du sprengen willst. Am Ende kämpfst du immer nur gegen dich selbst, gegen dein eigenes Ego, gegen deinen eigenen inneren Schweinhund. Es ist you versus you. Und Ada lebt eben genau diesen Lifestyle, den er auch kommuniziert. Und eine seiner ersten Cyborg Seasons war 2024. Da ist er von Berlin nach New York gelaufen. Das waren über 3000 Kilometer, rund 20.000 Höhenmeter in insgesamt 74 Tagen. Also so, damit ihr euch das mal vorstellen könnt, es ist ungefähr so ein Marathon pro Tag. Und letztes Jahr folgte dann die nächste Challenge. Das war dann von der Nordspitze Japans bis zum Süden des Landes. Und es waren wieder auch rund 3000 Kilometer, diesmal aber durch verschiedene Klimazonen. Und in nur 43 Tagen, heißt, er hat seine Challenge von einem auf zwei Marathons erhöht. Und auf diesen Reisen hat er eben seine Community immer dabei, zeigt seine mentalen, körperlichen Grenzen, seine Zweifeln und versucht halt eben dadurch, Menschen weltweit zu inspirieren, an sich selbst zu glauben und aktiv zu werden. Also er steht für Disziplin, Mentalität und generell halt die Botschaft, jeden Tag an sich selbst zu arbeiten. Und gleichzeitig verfolgt er auch sein persönliches Ziel, weil er möchte der einflussreichste Sportler Deutschlands werden. Und nicht nur durch seine Leistung, sondern vor allem durch die Motivation und positive Botschaften, die er versucht, an die Online-Welt auszutragen. Und wie ihr wahrscheinlich jetzt euch auch gedacht habt, die Challenges, die er davor gemacht hat, klingen auch schon nahezu unmöglich für einen normalen Mensch. Und dieses Jahr hat er das aber nochmal auf eine neue Ebene gebracht. Deshalb berichte ich euch heute auch darüber, weil das eben die letzte

Und schon vor dem Lauf hat Ada eben erklärt, dass dieses Projekt sein Mindset auf ein komplett neues Level bringen soll. Und genau, aber jetzt, was er überhaupt gemacht hat, erstmal dazu zu kommen, was dieser Lauf überhaupt beinhaltet hat. Ada ist in den letzten 5 Tagen bei der diesjährigen Cyborg-Season durch die brutalsten Landschaften der Welt gelaufen, nämlich vom Badwater im Death Valley, dem tiefsten Punkt der Vereinigten Staaten, bis zum Santa Monica Pier an der Pazifikküste in Los Angeles. Das waren insgesamt 606 Kilometer und das entspricht circa 14 Marathons am Stück. Er lief durch endlose Wüsten, durch Abschnitte der Route Route 66 und machte dabei auch noch 6000 Höhenmeter. Neben diesen Bedingungen hatte er fast keinen Schlaf, kaum Regeneration, Erschöpfung, aber gleichzeitig auch immer wieder Euphorie, Leidenschaft und Herzblut. Und das war auch das, weshalb die Menschen auch ihm die ganze Zeit zugeschaut haben. Es wurde nämlich 24/7 Livestream. Man hat Einblicke bekommen, was macht er, wie läuft er, wie geht es ihm gerade, welche Gedanken hat er. Und man hat auch mitbekommen, dass er auch immer wieder versucht, sich selbst, seinen inneren Schweinehund zu überwinden und sich da durchzukämpfen und seine eigenen Grenzen über das, was er eigentlich denkt, dass er könnte, zu sprengen. Und ich habe auch ein Zitat gefunden, weshalb Ada überhaupt diese Route sich ausgesucht hatte. Und da hat er gesagt, für mich ist Los Angeles auch wegen dem Walk of Fame und so, wenn du überlegst, es ist die Stadt, in der man Sterne greift. Deswegen ist dieser Gedanke richtig schön. Vom tiefsten Punkt bis zu den Sternen zu laufen und zu versuchen, diese zu greifen. Und Santa Monica ist der perfekte Abschluss dafür, der große Strand, die lange Weite, das Meer. Es ging also nie ums Laufen bei dieser Cyborg-Season dieses Jahr, sondern auch darum, vom tiefsten Punkt bis zu den Sternen zu laufen. Also darum, das scheinbar Unmögliche möglich zu machen. Und die Bedingungen dafür waren ja alles andere als einfach. Er ist ja durch die Wüste gelaufen. Es gab Temperaturen bis zu 40 Grad am Tag. Der Asphalt war teilweise 50 Grad heiß, sodass er auf dem weißen Streifen der Straße laufen musste, damit seine Schuhe nicht schmilzen. Und genau, dazu noch der Schlafmangel und dann natürlich auch noch der Lauf gegen die Zeit, die 96 Stunden, die er sich vorgenommen hat. Und trotz dieser Bedingungen, deswegen fand ich das selbst auch so inspirierend, ist, dass man während dem Lauf nie das Gefühl hatte, dass er aufgeben wollte. Und auch er hat auch in einem YouTube-Video davor gesagt, vor seinem Lauf, dass es für ihn nie eine Option ist, das überhaupt auszusprechen, überhaupt auszugeben, sondern er versucht, so lange weiterzumachen und immer wieder über seine Grenzen weiterzugehen. Natürlich, wäre es ihm gesundheitlich schlecht gegangen, hätte man das bestimmt abbrechen müssen. Aber solange er noch fit und vital ist, sag ich mal, wollte er das durchziehen und nicht seine inneren Stimmen, die ihn davon abhalten, abzubrechen, durchkommen lassen. Genau. Und das ganze Mindset hat man einfach die ganze Zeit während dem Lauf und während dem Livestream einfach die ganze Zeit gespürt. Der hat sich wirklich nie beschwert, nie gejammert und auch nicht gesagt, dass er nicht mehr kann. Das ist krasses Mindset. Und man hat natürlich gesehen, dass er am Limit war, aber sein Wille und sein Mindset haben ihn einfach durch diesen Lauf getragen. Genau. Und es war sehr inspirierend, das anzuschauen. Und genau, der hat auch, das fand ich immer richtig schön, er hatte, glaube ich, insgesamt 1,5 Stunden Schlaf am Tag und er ist wirklich jeden Tag gelaufen. Er hat, wenn am Ende Fans ihn gesehen haben, er hat immer ein Lächeln gehabt, er hat gesungen, er hatte so eine positive Art, er hat sich auch, obwohl er selbst mit sich zu kämpfen hatte, hat er sich um sein Team gekümmert, hat denen auch was von dem Essen abgegeben. Er war wirklich so, so herzlich auch noch währenddessen. Genau, und an der Stelle muss ich auch nochmal Adas Team erwähnen, weil die haben ihn auch sehr unterstützt dabei. Die waren rund um die Uhr für ihn da, haben ihn versorgt.

0: versorgt mit Essen, Trinken, Kühlung, Motivation. Und das war auch sehr schön, dieses Zwischenmenschliche bei dem Lauf zu sehen. Genau. Und dann war es aber so, dass in der dritten Nacht, nach etwa 61 Stunden und 320 Kilometern, hatte Ada eine körperliche Grenze erreicht. Er hat durch den extremen Schlafmangel angefangen zu halluzinieren. Und dadurch musste er eine Zwangspause machen. Und dann war irgendwann klar, dass er die angepeilten und sich vorgenommenen 96 Stunden nicht mehr schaffen wird. Und da kam auch ein Moment in dem Livestream, der mir besonders im Kopf geblieben ist. Da hatte er sein Team gefragt, ob er sie gerade enttäuscht. Und dann hat halt das Team gesagt, auf gar keinen Fall. Und ich finde, dass auch dieser Moment zeigt, dass jemand wie Ada auch mit Selbstzweifeln kämpft, mit Druck, mit dem Gefühl, vielleicht nicht genug zu sein. Und also genau die Gedanken, die wahrscheinlich jeder Mensch auch hat. Und trotzdem hat er aber diesen Tiefpunkt genutzt, um weiterzumachen und trotzdem einen Schritt vor den anderen zu setzen, trotz der Enttäuschung und trotz dem Schmerz oder vielleicht auch dem Zweifel. Und so wurde aus der eigentlichen Sports-Challenge plötzlich eigentlich was viel Größeres. Und ich habe auch ein Zitat von Niki Lauda mitgenommen, weil der hat mal gesagt, aus Niederlagen gewinnt man manchmal mehr aus Erfolgen und der Sport ist das stärkste Sprachrohr, das es gibt, mit der Macht, Botschaften über Grenzen und Generationen hinweg zu transportieren, um als Menschen wieder näher zusammenzurücken. Und genau das haben wir in diesen Tagen erlebt.
1: Ich wollte nur kurz was einhaken, weil du jetzt auch das Zitat mitgebracht hast, wo es um Botschaften ging. Und ich habe den Lauf auch ein bisschen verfolgt, mehr oder weniger freiwillig. Ich fand es auch wirklich sehr beeindruckend. Und ich habe mich aber trotzdem immer gefragt, also ob es gesund ist. Und wenn wir jetzt so von Botschaften sprechen, ob das nicht eher so ein Marketing-Aufruf war für ein Getränk, also um Marketing für ein Getränk zu machen. Weil es wurde ja stark verfolgt, es hatte super viele Zuschauer und überall hattest du ein Branding gesehen. Und wenn wir jetzt so von Botschaften sprechen, ob das nicht vielleicht noch eine andere Botschaft hatte oder generell ein anderes Ziel hatte.
0: Ja, guter Gedanke, könnte es jetzt so oder so sehen. Seine vorherigen Challenges waren immer so, dass sie ohne eine Marke, also jetzt Red Bull dahinter, durchgeführt wurden. Er hatte nur sein Team bei sich. Aber da diese Challenge auch viel mehr Organisationen, Menschen, die er hatte auch Ultrarunner, die neben ihm die ganze Zeit gelaufen sind und sich abgewechselt. Das war einfach ein viel größerer organisatorischer Aufwand. Das hätte er halt alleine mit seinem Team nicht stemmen können. Heißt, man könnte schon auf der einen Seite denken, es könnte von Red Bull eine Werbeaktion oder halt eine Botschaft, irgendwie die Marke zu platzieren auf ihm oder mit ihm. Aber ich glaube, wenn man aus seiner Perspektive ist das ihm egal. Ich glaube, für ihn ist es wichtig, auch wenn er nur einen Menschen motiviert hat, sich aufzustehen, seine Ziele zu verfolgen, das ist dann eben schon viel mehr wert.
1: Also würde ich sagen. Also so eine Frage in die Redaktion. Glaubt ihr oder würdet ihr denken, dass die Marke seine Gesundheit ausgenutzt hat dafür, dass sie da so Reichweite bekommen?
2: Das ist eine sehr, sehr gute Frage. Ich habe mir das alles tatsächlich auch relativ genau angeguckt, weil ich es wirklich auch sehr, sehr gut fand. Und weil es halt nicht wegzudenken war jetzt in der letzten Woche aus dem Internet geschehen. Und auf der einen Seite ist es halt so, dass er nicht einfach nur sein Gesicht hinhält und da steht dann jetzt in dem Fall Red Bull drauf, sondern er ist ja wirklich jetzt ein Red Bull Athlet. Und ein Red Bull Athlet zu werden, ist ja das höchste Gut für sehr, sehr viele Sportler, was man erreichen kann. Also das ist ja wirklich ein sehr, sehr elitärer Kreis, in dem man da aufgenommen wird. Gibt es ja auch dieses Aufnahmeritual, dass man dann die Mütze oder den Helm oder was auch immer für seinen Sport überreicht kriegt. Das hat er tatsächlich von Max Verstappen überreicht gekriegt, seine Mütze, dass er Red Bull Athlet sein darf. Und klar, es ist immer schwierig, wenn man jetzt Menschen hat, die an ihr körperliches Limit gehen, um dann halt im Endeffekt auch eine Marke vielleicht zu transportieren. Aber ich glaube, auch wie Julia das schon gesagt hat, ich glaube, er ist eher wirklich der Mensch, der inspirieren will, der sich selber diese Challenge auch stellen will, also der einfach nur gegen sich kämpft und nicht gegen jetzt oder für Red Bull kämpft oder für sonst irgendwas, sondern er hat da wirklich das für sich gemacht, kann ich mir tatsächlich sehr gut vorstellen. Und dass Red Bull halt da mitzieht, ist natürlich auch ein Vorteil. Ich meine, die hat man jetzt gesehen bei den letzten zwei Aktionen 2024 und 2025. Da gab es bei weitem nicht dieselbe mediale Aufmerksamkeit, einfach weil es, glaube ich, auch nicht diese 24-Stunden-Livestreams gab. Oder bin ich da falsch? War das auch live gestreamt?
1: Ich glaube, der hat es einfach nur gefloppt, mehr oder weniger.
0: Okay. Ja, genau. Und hätte dann immer YouTube-Videos hochgeladen.
2: Ah, okay. Ja. Genau. Und allein daran merkt man ja schon, also dieser Livestream hatte zu seinem Peak ja über 2,2 Millionen aktive Leute, die dazugeguckt haben, live. Das ist natürlich eine brutale Zahl. Und wenn du da als Einzelperson, auch wenn man da ein Team hat, versucht das zu machen, das funktioniert nicht. Da braucht man natürlich sowas wie Red Bull. Also ich glaube, Red Bull hat natürlich von ihm profitiert, aber 100% er auch von Red Bull. Also das ist bestimmt im gleichen Maße ausgefallen.
3: Ja, ich habe das auch verfolgt, aber ich habe mich auch gefragt, also erstens, wie gesund kann das überhaupt noch sein, ja, was Kerstin ja auch eben gefragt hat. Mhm. Ich glaube, hier geht schon ein Mensch sehr an seine Grenzen. Und da finde ich befremdlich, wie stark das so mit Pathos aufgeladen ist. Und ich glaube, Pathos ist hier wirklich ein wichtiges Wort. Pathos heißt ja eigentlich der Schmerz, ja. Mhm. Und hier geht es ja wirklich auch an die Grenzen der Leidensfähigkeit eines Menschen. Mhm. Also quasi Schlafentzug und dann, wie viel waren es jetzt? 14 Marathons hintereinander? Mhm, 14, oder? Also, ja. Enorm viel. Das ist, also für weniger trainierte Menschen würde das den Tod bedeuten, müsste man mal sagen. Mhm. Da fragt man sich vielleicht oder könnte man sich natürlich fragen, wieso macht das ein Mensch? Und da höre ich beinahe, ohne dass ich jetzt dem Sportler zu nahe treten will, aber da höre ich beinahe so einen psychotherapeutischen Diskurs raus. Ja, so diese totale Überhöhung. Du musst an deine Grenzen gehen, um dich selbst zu spüren, um zu merken, was da alles drin ist. Also, okay, das kann er ja für sich machen, aber dann befremdet mich tatsächlich dann diese letztliche Marketing-Kontextualisierung durch einen Energy Drink, ja, also wo der Bezug schon sehr deutlich natürlich wird. Es ist völlig in Ordnung, dass so eine Firma natürlich Marketing und Branding betreibt, aber jetzt kommt der Ethiker in mir raus. Das geht schon irgendwo auch ein bisschen auf die Kosten, auf die Knochen sozusagen eines ganz realen Menschen, der ja eigentlich, wenn man ehrlich ist, da total Unmenschliches vollbracht hat. Also ich bewundere diese sportliche und mentale Leistung, das ist Wahnsinn, aber kann man sowas einem Menschen zumuten? Ich weiß, der macht das freiwillig und der wollte das und so, der ist erwachsen, der kann das, der darf das. Aber schön ist das eigentlich nicht, oder? Wie sehen Sie das? Also das würde mich wirklich interessieren.
2: Schön war es eigentlich schon, fand ich. Ist klar, es war super brutal alles und was er menschlich geleistet hat, also ich bin immer noch völlig baff davon, dass der Mann nicht einfach umgekippt ist, mehrfach, also wirklich, was man da gesehen hat, ich habe wirklich gedacht, wie geht sowas, weil wenn ich das jetzt mal auf mich beziehe, wenn ich 5 Kilometer irgendwie mal gehe oder sowas, dann denke ich mir, okay, jetzt mal hinsetzen, nicht schlecht mal so zwischendurch, aber es ist völlig krass, was er menschlich oder körperlich leistet, aber auf der anderen Seite ist es halt so, dass die Message dahinter und dass wir es durchzieht und gerade wie Julia es auch schon gesagt hat, völlig krass eigentlich. Er läuft 600 Kilometer und dann kommen irgendwelche Leute auf ihn zu und er lacht noch und er freut sich mit denen und dann steht am Ende seine Mutter da, mit der er dann Eis essen will und er steht am Ende da und sagt, ach, eigentlich geht es mir ganz gut jetzt gerade, wo ich hier stehe. Das ist halt dieses Schöne daran und klar, es ist in einem Diskurs zu einer sehr krassen körperlichen Leistung. Da hätte natürlich auch sehr viel, naja, wahrscheinlich nicht so viel passieren können, weil er hatte durchgehend auch ein Ärzteteam dabei. Also falls der umgeklappt wäre, dann wäre höchstwahrscheinlich nichts allzu Schlimmes passiert, aber ich bin kein Arzt, deswegen kann ich das nicht so genau einschätzen. Aber wie gesagt, diese schöne Seite, diese mentale Seite, die ist da auch sehr deutlich durchgekommen und da muss man jetzt fragen, ob man das aufwiegen kann oder nicht.
3: Aber ist das nicht ein wirklich sehr morbides Spektakel? Ja, also ich meine, Sie haben das eben so schön auch dargestellt. Ja, ich habe das verfolgt und ne, ich auch und wir haben das gesehen und okay, da leidet jemand, geht an seine Grenzen etc. etc. etc. Aber ein Spektakel ist das ja schon, ja, also so, Klammer auf, wir leben gerade in so einem Zeitalter des Spektakels, das haben wir auf Social Media überall und wir gucken das ja doch und beinahe mit dieser Erwartungshaltung hält der das wirklich durch, ja, und ich glaube, davon lebt das auch so ein bisschen, weil es so extrem ist, aber die Frage wäre halt, ist das nicht vielleicht schon ein bisschen zu extrem?
0: Also ich glaube jetzt für uns kommt das auch als Menschen, die jetzt in der Woche nicht kein großes Trainingsvolumen an Strecke haben, die wir joggen, kommt es natürlich sehr, sehr viel vor. Und auch die Gegebenheiten bei ihm waren auch sehr krass. Aber für ihn war das, glaube ich, in Relation zu unserem normalen Trainingspensum gar nicht so krass unterschiedlich, wie wenn wir jetzt zum Beispiel 100 Kilometer am Stück joggen würden. Er hat nämlich ein Wochenpensum von, glaube ich, teilweise in Trainingswochen von 600 Kilometern. Also das ist ja für uns aktuell auch gar nicht voll vorstellbar, dass wir überhaupt sowas in der Woche joggen können. So für mich ist schon viel, wenn ich 30 Kilometer in der Woche gejoggt bin.
3: Für mich wäre schon ein Kilometer viel. Ja,
0: genau. Ja, und auch nochmal auf das Gesundheitliche bezogen, ich bin mir zu 100% sicher, dass sie das auch, dass die hatten den die ganze Zeit unter Überwachung und wäre da irgendwas falsch gewesen, die hätten gesagt, die hätten den gestoppt.
2: Was sie auch zwischendurch haben tatsächlich. Ja. Das einmal hat er irgendwie Herzschmerzen, haben sie ihn nicht weitergelassen. Einmal hat er diese Halluzination, wo sie ihm gesagt haben, du gehst jetzt schlafen. Ja, das Weitere ist aber gerade bei diesem Thema klar, es ist ein bisschen morbide, vielleicht jetzt jemandem zuzugucken, wie er sowas macht. Aber auf der anderen Seite könnte man, wenn man das Thema jetzt ganz groß aufreißen will, natürlich auch sagen, ist das nicht so ein bisschen auch so die Essenz der Menschheit, wenn man so will? Weil wir haben immer die Leute, die an ihre Grenzen gehen. Lass es die Mondlandung sein, lassen wir es von mir aus Christopher Columbus sein, der mit einem Schiff, wo man nicht weiß, wie es ausgeht, Amerika entdeckt im Endeffekt und dadurch ein riesiges gesellschaftliches Thema aufgemacht hat. Das ist ja immer was, wo wir Menschen drauf gucken. Es gibt immer diese Pioniere, die gewisse Vorarbeit leisten, die natürlich super gefährlich ist. Wie gesagt, Mondlandung wusste man auch nicht, ob die drei Leute da zurückkommen. Aber im Endeffekt ist es ja das, was die Menschheit so ein bisschen ausmacht.
3: Aber es ist schon hier sehr, sehr individuell gewendet. Also anders als Columbus-Mannschaftsleistung, ja, nach Indien sozusagen zu fahren und nebenbei Amerika zu entdecken, in Anführungsstrichen, oder die Mondfahrten und sowas. Hier ist das ja wirklich so Ausbild oder Abbild dieser Me-Decket, ja, so diese ego-bezogene, ich-bezogene Gegenwart, in der wir alle leben, wo halt so ein Mensch irgend so eine natürlich grandiose sportliche, körperliche, mentale Leistung vollbringt. Aber es ist halt nur ein Mensch, der was für sich und nebenbei für eine Energy-Drink-Marke macht. Das ist schon nochmal was anderes, oder?
0: Aber also dazu muss ich sagen, dass er hat es für sich gemacht. So, klar, er wollte selbst seine neue Grenze von der neuen Cyborg-Season überwinden. Aber ich fand, es wirkt, wenn man auf Social Media geht, der hat so, so viele Menschen inspiriert, an diesen Tagen nach draußen zu gehen, was für sich zu tun. Ich habe auch ein Video gesehen, da war ein Rollstuhlfahrer und der hat dann ein Video gemacht, so hat gesagt, hey Ada, ich kann zwar nicht joggen, aber ich versuche jetzt mal, wie weit ich heute komme, mit meinem Rollstuhl einfach Kilometer machen, mit meinen Händen, wie lange meine Hände durchhalten. Und hat Leute motiviert, nach draußen zu gehen und jeden Tag an sich zu arbeiten oder den Schweinehund zu bekämpfen. Ich finde, wenn wir so in dieser ganzen Social-Media-Bubble sind, dann verlieren wir uns da drin. Und er, finde ich, schafft es auch ein bisschen, die Menschen einfach ein bisschen aufzulockern und ja.
3: Ja, also das finde ich dann wiederum einen sehr schönen Aspekt, ja. Ne? So Motivator natürlich für andere Menschen zu sein. Ich finde, da bekommt das dann so eine gesellschaftliche Komponente. Genau. Was ich übrigens auch interessant finde, ist, dass das Teil einer sogenannten Cyborg-Season ist, wenn ich das richtig verstanden habe. Also jetzt spricht aus mir so ein bisschen der Digitalethiker, ja. Also das passt ja perfekt zu unserer Gegenwart, dass hier eigentlich ein Mensch zu so einer Art kybernetischem Organismus reduziert wird oder dazu morpht, ja. Und genau in diesem Cyborg-Kontext, wo wir doch gerade im Zeitalter der KI und der Robotik leben, ein echter Mensch, aber so eine, in Anführungsstrichen, unmenschliche Leistung vollbringt. Also so ein bisschen klingt das so, als ob der Sportler tatsächlich dann so eine neue Art von Organismus ist und das irgendwie beweisen will. Also so eine Art lebender Cyborg, oder?
2: Ja, aber tatsächlich hat er genau diese Aussage auch relativiert in dieser ganzen Geschichte. Er hat nämlich auch gesagt, ja, also den Cyborg-Namen hat er sich nicht selber gegeben, den hat er sich nicht selber gegeben, den hat ihm Freund gegeben, weil er solche unmenschlichen Taten vollbringt. Er hat aber selber gesagt, ja, aber ich bin der Cyborg, aber wenn der Cyborg nicht mehr ist, dann habe ich immer noch ein Herz und ich bin immer noch ein Mensch. Und es geht immer noch darum, was in meinem Herzen ist. Und das ist halt auch, wie gesagt, genau diese zwischenmenschliche, emotionale Message, die er darüber bringen wollte.
0: Genau. Und sein Ziel ist es ja wirklich nicht, sein Ziel war das von Anfang an, meiner Meinung nach nicht, ins Ziel unbedingt zu kommen oder zu zeigen, dass er ins Ziel kommen kann, sondern sein Ziel war es, einfach so viele wie möglich wie Menschen zu inspirieren und einflussreich zu sein, die Leute mitzunehmen, gemeinsam zu feiern und das Ganze mit Herz zu machen. Ich fand es auch so schön, als er gesagt hat, das waren, glaube ich, die letzten 50 Kilometer. Er hat gemeint, das Ziel ist für ihn gar nicht mehr relevant. Das Einzige, was er will, ist, dass seine Mutter dort wartet, dass er das Eis mit seiner Mutter dort essen kann. Und er hat trotzdem das Herz behalten. Er war so angestrengt, aber trotzdem noch dieses freundliche, herzliche zu allen Menschen um ihn rum. Finde ich sehr bewundernswert.
3: Ja, also um das abzubinden, was für eine tolle Geschichte natürlich für das Social-Media-Zeitalter. Ne?
2: Natürlich, klar. Aber es wäre ja eine tolle Geschichte ohne Social-Media-Zeitalter gewesen. Das wäre so oder so, vielleicht hätte es nicht die Reichweite gekriegt, gut, fraglich, aber trotzdem eine sehr inspirierende Geschichte.
1: Und ich muss sagen, mich persönlich, also wie gesagt, ich habe es so ein bisschen nebenbei verfolgt, aber mich hat es auch ein bisschen motiviert, vielleicht aber auch nur aus Spaß, vielleicht habe ich es aus Spaß gesagt, ich weiß nicht. Aber ich war Rennradfahren am Samstag, wer hätte es gedacht. Und ja, so bei 8, 9, 10% Steigung wird es bei mir sehr kritisch. Und ja, ich bin den Berg hoch und ich habe dann zu meinen beiden Rennradpartnern gesagt, ah, da läuft 600 Kilometer, ich komme diesen Berg hoch.
2: Ja. Das habe ich auch ganz viel gesehen, diese Motivation, aber auch in ganz anderen Kontext. So von wegen, okay, wenn Ada 600 Kilometer läuft, dann kann ich jetzt auch die Küche aufräumen, so nach dem Motto.
1: Ja, also, ja, tatsächlich.
2: Also, das hat wirklich einen sehr krassen sozialen Einfluss gerade auf unsere
1: voll.
2: Generation vor allem, finde ich.
1: Ja, das voll.
0: Er hat ja auch gesagt, dass man ja sagt, dass das Leben gezeichnet ist, aber trotzdem jeder seinen eigenen Bleistift in der Hand hat und an seinen Zielen und Träumen arbeiten kann. Hm. Wenn er möchte.
2: Sehr philosophischer Lauf.
1: Tatsächlich.
2: Ja, also mich hat es mega beeindruckt, vor allem weil ich jetzt ausdauertechnisch nicht der Beste bin, muss man dazu sagen. Deswegen allein einen Marathon laufen finde ich schon eine brutale Leistung. Werde ich in meinem Leben, glaube ich, nie hinkommen, aber das ist auch völlig okay. Aber dann 14 hintereinander zu machen, das ist wirklich eine Leistung, die kann man ihm nicht aberkennen. Das ist wirklich krass.
0: Ja.
2: Genau. Und in diesem Sinne, es ist jetzt 18.39 Uhr. Hier ist das Campus Magazin. Wir sind bei Horaz 88.6. Wir haben heute ein bisschen überzogen, aber ich hoffe, ihr hattet Spaß bei der Sendung. Wir machen jetzt mit dem Musikprogramm weiter. Hier kommt Here Comes the Sun von den Beatles. Passend. Die Sonne hat Ada auch sehr viel gesehen. In diesem Sinne, tschüss und bis nächste Woche.